Bring. Eisfeld. Ja, hallo. Ich wollte mal sagen, Füchse sind gar keine Rudeltiere. Ach so. Ja, egal. Es rhymt, ist fett.

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2: Mit Pavel Friedrichs. Guten Morgen. US-Präsident Trump hat den Iran ultimativ zum Abschluss eines Abkommens aufgerufen und ihm mit Vernichtung gedroht. Das teilte der Regierungschef in seinem Online-Dienst Truth Social mit. Derzeit gilt eine Waffenruhe, doch eine dauerhafte Lösung für den Konflikt gibt es noch nicht. Die iranische Antwort auf einen US-Vorschlag zur Beendigung des Kriegs hatte Trump zuletzt als Müll bezeichnet. Die G7-FinanzministerInnen beraten heute in Paris über den Iran-Krieg und Welthandel. Im Fokus stehen die wirtschaftlichen Auswirkungen des Iran-Kriegs und der Blockade der Straße von Hormuz. Weitere Themen sind die Versorgung mit kritischen Rohstoffen sowie die Finanzierung von Entwicklungsländern. Außerdem geht es um Unterstützung für die Ukraine. 2025 ist die Todesstrafe weltweit so oft vollstreckt worden wie seit 1981 nicht mehr. Das besagt eine Erhebung von Amnesty International. Darin heißt es, der hohe Anstieg gehe vor allem auf einige wenige Staaten zurück. Die im Bericht erfassten über 2700 Hinrichtungen bilden demnach nur einen Teil des tatsächlichen Ausmaßes ab. Das war das M94.5 News Update um 9.
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3: Hörbar Frühschicht, ich weiß jetzt auch nicht so genau, was ist es, 9.10 Uhr? Was ist denn
2: ja,
3: los?
2: Ja, die Nachmittagssendung ist um 4 Uhr und nicht um 9.10 Uhr. Aber allein, dass wir jetzt erst uns hier um 9.10 Uhr zu Wort melden und nicht wie gewohnt um 9.01 Uhr oder 2, das ist schon sehr aussagekräftig, würde
3: ja,
2: ich sagen, oder?
3: Marie, was ist passiert?
2: Ja, möglicher Verkehr ist passiert, was soll ich sagen?
3: Geistesgestört, wirklich.
2: Also,
3: würde ich mich an die ganzen Leute erinnern, würde ich sie jetzt alle outcallen,
2: also
3: die dafür gesorgt haben, dass wir zu spät gekommen sind, wegen Handy am Steuer und dementsprechend vergessen loszufahren oder extrem langsam fahren, irgendwelche Unfälle, die dafür sorgen, dass ein Tunnel gesperrt ist und was war noch? Ich weiß gar nicht, was noch
2: alles. Also alles Mögliche, wirklich. Ja. Das ahnt niemand.
3: Und also, ohne jetzt irgendwie böse sein zu wollen, aber Menschen, die sich wirklich krampfhaft an Geschwindigkeitsbegrenzung halten, Halleluja, wirklich. Also.
2: Ah, das ist korrekt, tatsächlich. Ja.
3: Jetzt sind wir aber da, es ist alles gut, Marie.
2: Wir regen uns gerne auf über
3: die Blödheit anderer.
2: Genauso wie ich mich persönlich gerne über Friedrich Merz aufrege. Und der Grund dafür ist, dass der Mann die 8-Stunden-Woche schon wieder, den 8-Stunden-Tag abschaffen will. Der 8-Stunden-Tag hat aber eine sehr lange Geschichte und hat auch tatsächlich einen Sinn, auch arbeitsschutztechnisch gesehen.
3: Ja.
2: Und was genau die Geschichte dahinter ist und was jetzt gerade die Regierung neu machen will, das hören wir gleich. Jetzt hören wir erstmal, was uns an Musik die nächste Stunde beglücken wird.
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2: Fastcar, das kann man von uns heute nicht sagen. Wir waren sehr langsam unterwegs, aber das ist trotzdem fast.
3: That's the way.
2: Ist das
3: the way? Von wem ist das denn
2: the way?
3: That's the way
2: von Die P und Kivo West. Zum Glück nicht Kanye West. Aber
3: Hashtag
2: that's
3: Logo.
2: The way we slay.
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3: Und so natürlich Lars. Traditionell zum vergangenen Wochenende. Und da ich ja ein bekanntlich sehr großer ESC-Fan bin, gibt es jetzt...
2: Oh mein Gott, Bulgarien hat den ESC gewonnen mit Bangadangada.
3: Ich bin immer noch schockiert, da müssen wir gleich noch in Ruhe drüber reden. Aber jetzt
2: machen wir in der zweiten Stunde.
3: Hören wir dann erstmal rein. Bangarangara.
2: Bleibt dran. Auf jeden Fall eine Stunde noch, mindestens.
3: Ja.
2: Ihr hört die Frühschicht.
3: Wenn ihr die
2: Spätschicht.
3: Die Viertel nach Frühschicht.
2: Ja.

0: Peter und der Wolf.
1: Ich hatte früher so ein Buch. Kennst du dieses Buch mit der CD, wo so drin nochmal erklärt wurde, welches Instrument welches Tier ist und die Melodien und so? Das hatte ich früher.
0: Da kann ich mich nicht mehr dran erinnern, aber ich glaube, ich hatte, meine Cousins hatten sowas, ich weiß es nicht.
1: Also es war sehr cool, aber es hat mir leider in meiner, also zumindest in meiner Instrumentalkarriere, was so Harmonien angeht, nicht so viel gebracht.
0: Das ist schade, ja. Das tut mir leid.
1: Aber an Musik schadet es mir nicht im Leben, deshalb bin ich ja hier in der Vollzeit-Frühschicht, weil wir jeden Montag zur vollen Zeit mehr oder weniger da sind. Okay. Ausnahme ist heute.
0: Naja, aber wir müssen zum Glück nicht 8 Stunden moderieren, das ist ganz toll.
1: Ja.
0: Naja, das würde, glaube ich, aber gerne die Regierung von Friedrich Merz so haben. Sie wollen nämlich das Arbeitsgesetz reformieren, dass wir denen allzu wenig arbeiten. Das ist ja mittlerweile eigentlich nichts Neues mehr.
1: Das ist richtig. Gerade geht es konkret um den 8-Stunden-Tag, der laut der Regierung auch fallen soll. Bundesarbeitsministerin Bärbel Baas von der SPD hat am 6. Mai im Bundestag den Gesetzentwurf angekündigt.
0: Der soll schon im Juli vorgelegt werden und Millionen Beschäftigte wären dabei betroffen. Die Gewerkschaften schlagen Alarm.
1: Und warum der 8-Stunden-Tag wichtig ist und was gerade alles konkret in Gefahr ist, das weiß unsere fantastische Kollegin Froni Fischer.
2: Paragraph 3 des Arbeitszeitgesetzes schützt Arbeitnehmende ganz klar. Die tägliche Arbeitszeit liegt bei maximal 8 Stunden. 10 Stunden sind in Ausnahmefällen die Höchstarbeitszeit. Außerdem gibt es die wöchentliche Obergrenze von 48 Stunden. Das alles soll fallen. Der Koalitionsvertrag von CDU, CSU und SPD stellt künftig nur noch eine wöchentliche Höchstarbeitszeit von 48 Stunden in Aussicht. Aber was bedeutet das konkret? Marietta Eder, die stellvertretende Vorsitzende des Deutschen Gewerkschaftsbundes in Bayern, erklärt die Zusammensetzung des 8-Stunden-Tages.
3: Schon seit Beginn an haben die Kolleginnen und Kollegen dafür gekämpft, dass es gute Arbeitsbedingungen gibt, dass es eben die freie Zeit gibt und dass wir auch ausreichend Schlafzeit sozusagen haben. Wenn man sich den 24-Stunden-Tag anguckt, ne? 8 Stunden Schlaf, 8 Stunden für Familie, Ehrenamt und was eben Menschen Spaß macht und 8 Stunden für die Arbeit.
2: Während der Industrialisierung ab dem 18. Jahrhundert waren Arbeitstage von bis zu 16 Stunden gang und gäbe. Im Lauf des 19. Jahrhunderts wuchs dann der Widerstand und die ArbeiterInnenbewegung entstand. Es wurde unter anderem für einen geregelten 8-Stunden-Tag protestiert. 1918 wurde der 8-Stunden-Tag dann offiziell vereinbart. Die SPD ist aus der Arbeiterbewegung entstanden, als sozialdemokratische Partei für die arbeitende Schicht und ist heute eine treibende Kraft in dieser Reform. Eine Abschaffung des 8-Stunden-Tages würde eine Ära der Emanzipation beenden. Marietta Eder erklärt, wie ein Tag mit mehr als 8 Stunden Arbeit aussehen würde.
3: Wenn ich wöchentliche Arbeitszeit hätte und was aktuell immer wieder aus politischer Forderung rumgeht, könnte das bedeuten, dass ich einen Arbeitstag von 13 Stunden habe, weil wir nur noch eine Ruhezeit von 11 Stunden haben. Und in diesen 11 Stunden müsste sozusagen alles Private stattfinden.
2: ArbeitgeberInnen profitieren von den geplanten Neuerungen. Sie fördern nämlich Willkür der Unternehmen auf Kosten der ArbeitnehmerInnen.
3: Die Arbeitgeber haben, wenn es keinen Betriebsrat gibt und keinen Tarifvertrag, sozusagen immer das Recht zu sagen, wie lang ist es. Ich nehme jetzt mal ein Beispiel einer alleinerziehenden Mama, die dann vielleicht noch die Anordnung sehr, sehr kurzfristig bekommt, heute arbeitest du 3 Stunden länger, was nach den Plänen dann sozusagen in Ordnung wäre. Aber das Kind muss ja aus der Kita abgeholt werden oder von der Schule.
2: Mangelnder Arbeitsschutz und dementsprechend auch die geplante Reform des Arbeitszeitgesetzes ziehen für ArbeitnehmerInnen gesundheitliche Konsequenzen nach sich. Laut der stellvertretenden Vorsitzenden des Deutschen Gewerkschaftsbundes in Bayern haben psychische Beschwerden in den letzten Jahren ohnehin zugenommen, während die Fälle mit körperlichen Problemen kaum sinken. Die Gewerkschaften und die Politik stehen im Austausch.
1: Wenn ihr euch also fragt, was ihr als Einzelperson tun könnt, um dem Ganzen entgegenzuwirken, dann gilt natürlich allgemein informiert bleiben. Man kann selbst Gewerkschaftsmitglied werden und außerdem Termine könnt ihr für Demos und Kundgebungen wahrnehmen.
0: Verschiedenste Informationen findet ihr auf den Webseiten zum Beispiel von dem Deutschen Gewerkschaftsbund oder Verdi und auch die Linke hat einige Veranstaltungen angekündigt.
1: Maschine. So, Marie, womit können wir denn jetzt informieren und ankündigen?
0: Mit Musik?
1: Ja. Last Girl von der Soccer Mami.

0: Last Girl von der Soccer-Mami. Bist du das? Ist das deine Zukunft, eine Soccer-Mami?
1: Nee.
0: Nicht?
1: Nein, ich werde mal eine Ski-Alpin-Mami.
0: Ziehst du dann so in die Berge und zwingst dein Kind, nordische Kombiniererin zu werden?
1: Nee, nicht nordische Kombiniererin.
0: Ich hab ja einen Podcast angehört mit...
1: Vincent Geiger.
0: Genau, mit Vincent Geiger. Hast du den auch gehört?
1: Nee, den hast du mir aber geschickt. Den
0: muss ich
1: mir noch anhören.
0: Musst du dir anhören, weil der sagt da, Kinder, die faul sind, werden Skispringer und Kinder, die sich gerne an ihr eigenes Limit pushen, werden dann Kombinierer. Und jeder fängt mit Kombination an und erst danach wird dann so ein bisschen unterschieden, ob sie das beibehalten oder ob sie zum Beispiel nur Skispringer oder nur Langläufer werden.
1: Ja.
0: Und die sich wirklich, er sagt dann ja, die, die sich wirklich leiden lassen wollen, die werden dann Kombinierer.
1: Ja. Maschinen.
0: Maschinen.
1: Ich weiß, weil ich kenne ja sehr viele junge Nachwuchsathleten, auch so aus dem weiten Umfeld meiner Familie und bei denen war das tatsächlich auch so, aber es sind alles Maschinen.
0: Grasski-Champions.
1: Nordische KombiniererInnen.
0: Ja, richtig. So, und anders als nordische Kombination, aber trotzdem auch Maschine, ist wie immer unser...

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1: Ängstlich, aber hoffnungsfroh, so beschreibt das Rolling Stone Magazine den Future R&B von Dua Saleh.
2: Wenn ihr Dua noch nicht aus der Musik kennt, dann vielleicht durch deren Rolle Cal aus der Serie Sex Education. Die US-amerikanisch-sudanesische Person kombiniert Jazz, 90er Hip-Hop und R&B mit sudanesischer Musik für einen ganz eigenen Sound.
1: Das Debütalbum I Should Call Them ist 2024 erschienen und war auch schon von einem außerweltlichen Sound geprägt. Die Zeit zwischen den beiden Alben war für Dua Saleh geprägt von Weltschmerz und Unsicherheiten.
2: Und das neue Album Of Earth and Wires, wo ich ehrlich gesagt die ganze Zeit an Earth, Wind and Fires denken muss, aber egal, ist eine Auseinandersetzung mit technologischem Fortschritt, Identität und Trauma, aber auch Trost. Viele Kontraste auch in den Songs, sanfte Stimmung mit Schwere und kurze, schnelle Einblicke in Salehs inneren Gemütszustand.
1: Der Song Glow featuring Bon Iver wurde bereits kurz vor dem Album als Single released. Akustikgitarre kombiniert mit hausigen Beats und harmonisch leicht unheimlichen Vocals.
2: Also hören wir direkt rein. Hier ist Bon Jovi und
1: Iver.
2: Bon Jovi und Earth, Wind and Fire. Nein, Spaß. Hier ist
1: Dua Saleh
2: featuring Bon Iver mit Glow vom Album Of Earth and Wires.

0: The Running Man. Sag du, wer ist es?
1: Nee, alles gut.
0: Nett, Marie. Jetzt mach ich diesen.
1: Nee, jetzt mach du einfach. Ist okay.
0: Christopher Bolländer ist der Running Man.
1: Ich dachte, du wärst der Running Man.
0: Du hast mich ja angeblich noch nie rennen gesehen.
1: Stimmt. Renn mal, Lars.
0: Also Wallace, habe ich schon mal rennen gesehen. Allein, wenn wir hier durch die Redaktion rennen, weil du mich verfolgst und kitzeln willst.
1: Du tust so, als würde das hier jeden Montag passieren.
0: Es gab mal Zeiten, da ist das jeden Montag passiert.
1: Ja, es gab mal Zeiten, da konnte ich noch rennen.
0: Ja, arme Kreuzbandrisserin.
1: Naja.
0: Naja.
1: München bietet uns ein unglaublich großes kulturelles Angebot, durch das wir rennen können. Theater, die Oper, Kino und vieles mehr.
0: Ich stell mal vor Oper und wir rennen so durch den Zuschauerraum so.
1: Hör auf mich zu kitzeln!
0: Ja, aber was es vor allem gibt in München, und das gibt es eben auch für Menschen an einem Sonntag für 2 Euro oder 1 Euro sogar, sind Museen. An der Stelle Happy International Museumstag heute. Und unsere Redakteurin Antonia, die ist ein riesiger Museumsfan.
1: Allerdings ist sie ziemlich genervt davon, wie sich manche BesucherInnen dort verhalten.
0: Wie wir zum Beispiel, wenn wir da durchrennen, irgendwelche 100.000 Millionen Euro teuren Statuen zerstören. Wollen wir keine Rücksicht nehmen.
1: Grr. Würdest du auch durch das deutsche Museum rennen, da wo dieses Blitzding ist?
0: Nee, da würde ich mich... Also, wenn wir da durchrennen, irgendwelche 100.000 Millionen Euro teuren Statuen zerstören. Wollen wir keine Rücksicht nehmen.
1: Grr. Würdest du auch durch das deutsche Museum rennen, da wo dieses Blitzding ist?
0: Nee, da würde ich mich... Also doch, da würde ich durchrennen, aber

0: rein, stelle mich an den Tresen, um mein Ticket zu kaufen. Dort wird mir von einem schlecht gelaunten Ex-Kunststudenten mein Ticket in die Hand gedrückt. Der hätte sich für seine Zukunft sicher nichts Besseres vorstellen können, als am Empfang eines Museums zu sitzen und möchte gern Kunstexperten und desinteressierten Schulklassen ihre Eintrittskarten zu geben. Naja, ich betrete die Galerie und will mir das erste Kunstwerk ansehen. Doch da fängt's schon an. Direkt vor dem ersten Gemälde mit nicht einmal einem Meter Abstand steht ein besonders interessierter Besucher. Er würde am liebsten mit seinem fettigen Gesicht mitten im Bild kleben. Für saftige 9 Euro Eintritt würde ich dann doch lieber echte Ölgemälde sehen, statt des mäßig behaarten Hinterkopfs eines Mannes mittleren Alters. Durch ungeschicktes Hin- und Herschleichen hinter der Sichtblockade reime ich mir zusammen, was auf dem Bild zu sehen ist. Ich laufe durch die verschiedenen Räume, schaue mir die weiteren Kunstwerke an und atme die von Kreativität und alter Menschenschweiß angereicherten Luft ein. Vorbei an einem fragwürdigen Selbstporträt der Künstlerin betrete ich den nächsten Ausstellungsraum. Das darf doch nicht wahr sein! Eine Familie mit Kindern? Müssen Mama und Papa in ihrer Freizeit 10 Minuten lang auf einen Michelangelo starren und den Junior dabei quengelnd durch die Galerie zerren? Ihr versaut meine ganze Experience, weil ich damit beschäftigt bin, eurem fetten Kinderwagen auszuweichen. Versteht mich nicht falsch. Natürlich ist eine kunstpädagogische Früherziehung höchst wertvoll und sollte selbstverständlich gefördert werden. Aber vielleicht nur unter der Woche und nicht an meinem freien Tag. Naja, ich ziehe weiter vorbei an Skulpturen und Ölgemälden. Aber was sehe ich da? Eine Gruppe möchte gern InfluencerInnen. Digga, ich raste aus. Jedes einzelne Gemälde wird abfotografiert. Und das nur, um eine Story zu posten, damit der toxische Ex sie sieht. Wie cringe ist es bitte, ins Museum zu gehen und einen auf Artsy zu machen, obwohl man sich nur für die Aesthetics interessiert? Da Vinci, Picasso und Co. würden sich im Grab umdrehen, wenn sie wüssten, dass ihre Lebenswerke jetzt als Hintergrund für dämliche Instagram-Posts dienen. Fickt euch alle, ich gehe nach Hause.
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0: Dip und Kiva West mit That's the Way in der Frühschicht auf M94.5.
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3: Hui.
4: Hui.
3: Und damit geht's rein.
0: Hui sage ich hoffentlich auch bald, weil wir wieder tolle neue Beichten haben. Ich fange einfach mal an, Lars.
3: Ja, fang an.
0: Ich beichte, dass ich mir nicht mehr sicher bin, ob ich noch mit meinem guten Freund befreundet sein soll, weil er mich wirklich wenig supportet, aber opportunistisch ist, indem er sich nur bei mir meldet, wenn er etwas braucht. Boah, die Schrift. Wir sind aber in derselben Freundesgruppe und ich glaube, keiner würde mir glauben, wenn ich mich denen anvertraue. Hashtag Gaslight. Boah, das ist eine extrem schwierige Situation.
3: Das ist echt eine sau schwierige Situation, vor allem, wenn man in derselben Freundesgruppe...
0: Sorry.
3: Dankeschön.
0: Ich dachte, du redest weiter, während ich mich...
3: Nee.
0: Es ist sehr schwierig, aber ich würde als erstes mal mit ihm reden, oder?
3: Ja,
0: bevor
3: ich
0: man
3: auch.
0: Das in der Gruppe anspricht, würde ich sagen, erstmal mit ihm reden, weil den Leuten fällt das dann. Dir fällt das meistens nicht so auf, wenn die so egoistisch sind und eigentlich sich nur melden, wenn er oder sie was brauchen.
3: Ja.
0: Deswegen würde ich als ersten Tipp sagen, mal mit ihm offen und ehrlich sprechen.
3: Und wenn du dich nicht trauen solltest, falls diese Person, die das geschrieben hat, gerade zuhört, falls du dich nicht traust, das alleine mit ihm zu machen, vielleicht gibt es eine Person, mit der du auch sehr gut bist aus der Freundesgruppe, wo du das Gefühl hast, die Person würde dich da mit supporten und unterstützen, dass du dich dann zumindest an eine Person anvertraust.
0: Ja.
3: Muss ich ja nicht direkt an alle, aber an eine Person vielleicht.
0: Voll. Ja,
3: genau.
0: Stimmt.
3: So viel dazu. Aber schwierige Situation. Unschöne Beichte. Also, coole Beichte, aber unschöne Beichte.
0: Also ja, ich kann mir vorstellen, dass es sehr rent-free in dem Kopf von der Person, die das gebeichtet hat, ist. Ja.
3: Was ist ein OPP? Ob?
0: Das habe ich mich auch schon gefragt. Soll ich mal kurz?
3: Ja, google mal kurz, bevor wir das machen. Warte, ich geh schon in die Live-Recherche.
0: OPP.
3: OPP Bedeutung. Kurzform für Gegner.
0: OPP, Opponent.
3: Der Gegner.
0: Ah ja, okay, das macht Sinn tatsächlich.
3: Okay, verstehe. Also, ich beichte, dass eine der Freshies, eine, wichtig, also weiblich, mein Op ist, also meine Opponent ist, mein Gegner ist, weil sie feedbackt, indem sie beleidigt und nicht zuhört, wenn man sie darauf hinweist.
0: Also jetzt von der wirklich neuen Freshies oder jemand, der mit der Person angefangen hat?
3: Wann wurden diese Beichten geschrieben? An der Freshers Night?
0: Nee, danach.
3: Okay, ich habe eine Theorie, aber die will ich
0: vor
3: jetzt
0: zwei Wochen
3: on air noch nicht sagen. Oder,
0: okay,
3: oder kann, ich das, kann ich das sagen, ohne Namen zu nennen?
0: Das musst du wissen. Weil
3: doch,
0: ich
3: das kriege ich hin.
0: Keine Ahnung.
3: Ich hoffe, dass nicht so viele Leute zuhören, aber also, folgendes.
0: Oh mein Gott.
3: Hast du eine Idee?
0: Ja.
3: War die Person jetzt letztens erst im Freitag?
0: Ja.
3: Ja, gut.
0: Länger. Also ist jetzt in einen anderen Tag gewechselt.
3: Ja, aber war die Person nicht jetzt erst vor drei Tagen im Freitag?
0: Nee, dann denken wir an wen. Okay, wir reden gleich über Namen.
3: Es gibt ja eine, also mindestens eine Person, die Fresherin war und ist. Die also ihr Comeback gefeiert hat als Fresherin.
0: Nee, oh. Aber ich schätze die Person, die du meinst, nicht so ein.
3: Ja, aber du hattest die auch nie mit im Tagsteam.
0: Das stimmt, ich kenne sie auch nicht.
3: Aber wir reden
0: aber
3: gleich über
0: sie ist in dem
3: drüber.
0: Ressort, glaube ich. In dem
3: neuen oder alten Ressort?
0: In dem Ressort, wo ich denke, dass die beichtende Person auch ist.
3: Aber praktisch, ist das ihr altes oder neues Ressort, wo du denkst, dass die beichtende...
0: Ihr neues,
3: okay. Ja, spannend. Das Ressort, wo wir letztens schon so als Beef-Ressort herausgefunden haben. Ne?
0: Naja. Boah, ich bin gespannt.
3: Wir reden da gleich nochmal in Ruhe drüber und gehen in die Recherche.
0: Also so gescheit Haarfall mögen wir nicht. Das finde ich auch ganz schlimm. Vor allem, wenn man wirklich weniger Knowledge hat und gerade so nicht böse gemeint, aber Leute, die halt hier neu hinkommen, wissen nicht so viel wie Leute, die halt einfach schon ein halbes Jahr da sind. Und dann sich irgendwelche Besserwissereien anzuhören, das hatte ich auch schon sehr oft den Fall.
3: Ja.
0: Da bin ich ganz allergisch.
3: Ja, das Naja.
0: Ja, gut.
3: Aber wir reden da gleich nochmal drüber.
0: Darfst du auch die nächste noch vorlesen?
3: Nee, die machst du, weil die zwei Beichten danach, die sind sehr kurz und knapp, die will ich mir vorbehalten, noch zu lesen.
0: Ich beichte, dass ich nach einer Sitzung, also wir hier bei M495 machen in den Ressorts, zum Beispiel im Sportressort, im Musikressort,
4: im besten Ressort,
0: Kulturressort, immer so Sitzungen, nach einer Sitzung eine fertige Nachricht in meiner Notes-App hatte, weil ich so schlecht gelaunt war, dass ich Ressort wechseln wollte.
3: Das ist crazy. Kann eigentlich auch nur aus der Musik kommen. Das Beef-Ressort, das alte.
0: Ja.
3: Ja, spannend. Also
0: im Sport ist, glaube ich, niemand schlecht gelaunt nach der Sitzung oder während der Sitzung. Also doch, ist schon mal jemand schlecht gelaunt, aber ich glaube, es gab nie so Momente, außer am Freitagabend, da hat dir doch eine Person geschrieben, dass sie dein Führungsstil etwas...
4: Kann sein, dass diese Person du warst, die mich geprankt hat.
0: Nee.
3: Ja, ja. Genau, so viel dazu. Ja, das ist natürlich blöd, das tut uns leid. Wir würden gerne wissen, wer das ist. Wir brauchen den Ressort-Beef.
0: Ja.
3: Wir könnten mal eine repräsentative Umfrage machen, welches Ressort am beliebtesten oder am wenigsten beliebt ist.
0: Unter den anderen?
3: Ja, also so nach ESC-Wahlprinzip.
0: So, aber eigen...
3: Warte mal, wie viele Ressorts haben wir?
0: Ja, aber der Sport ist von, also aus anderen Perspektiven anderer Ressorts sehr unbeliebt.
3: Ich weiß, aber es ist mir egal, ich will ja trotzdem... Ich will ja nicht, dass der Sport auf die 1 kommt, ich will einfach nur eine repräsentative Umfrage aller M495,
0: nee, das will ich nicht.
3: Welches Ressort am beliebtesten ist.
0: Ja, bin ich gespannt.
3: Und dann müssen wir so ein Google Form erstellen, wo dann, ich mach's noch ganz schnell, ein Google Form erstellen, wo man seinen Namen angeben muss und dann können wir entsprechend das so programmieren, dass sobald der Name angegeben ist, man nichts für sein eigenes Ressort stimmen darf. So viel dazu. Und dann habe ich jetzt noch zwei Beichten im Anschluss. Die finde ich sehr schön. Die lauten zum einen, Marie stinkt und zum anderen, ich habe Crush auf Marie, Hashtag MarieMe. Und dann mit so einem Herzchen und darunter einfach mit ich auch. Also Marie, es gibt eine Person, die denkst, dass du stinkst. Und es gibt zwei Personen, die einen Crush auf dich haben. So viel dazu.
0: Ich denke, ich stink nicht.
3: Du denkst, du stinkst nicht.
0: Was denkst du? Oh mein Gott, Lars!
3: Ich denke, wer bist du?
0: Nee.
3: Doch.
0: Kannst du bitte meine Frage beantworten?
3: Ob ich denke, dass du stinkst?
0: Ja.
3: Nein, Einsicht ist auch eine Sicht, gell? Nein, Spaß, natürlich stinkst
0: du nicht.
3: Oh mein
0: Gott, das war ein
3: Witz, Marie.
0: Ganz kurz, ja? Ich will nicht sagen, also von mir behaupten, dass, ja, aber es klingt ein bisschen komisch, aber ich glaube, ich bin einer der letzteren Personen, die stinken.
3: Nee, das glaube ich auch nicht. Manchmal ist es ein bisschen Mundgeruch.
0: Was?
3: Kann ich wirklich sehr leicht sehr auf die Fragen bringen.
0: Okay, jetzt muss ich hier ausschalten. Alter Lars.
3: So ein Witz, Mann.
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2: Mit Pavel Friedrichs. US-Präsident Trump hat den Iran ultimativ zum Abschluss eines Abkommens aufgerufen und ihm mit Vernichtung gedroht. Das teilte der Regierungschef in seinem Online-Dienst Truth Social mit. Derzeit gilt eine Waffenruhe, doch eine dauerhafte Lösung für den Konflikt gibt es noch nicht. Die iranische Antwort auf einen US-Vorschlag zur Beendigung des Kriegs hatte Trump zuletzt als Müll bezeichnet. Die G7-FinanzministerInnen beraten heute in Paris über den Iran-Krieg und Welthandel. Im Fokus stehen die wirtschaftlichen Auswirkungen des Iran-Kriegs und der Blockade der Straße von Hormuz. Weitere Themen sind die Versorgung mit kritischen Rohstoffen sowie die Finanzierung von Entwicklungsländern. Außerdem geht es um Unterstützung für die Ukraine. 2025 ist die Todesstrafe weltweit so oft vollstreckt worden wie seit 1981 nicht mehr. Das besagt eine Erhebung von Amnesty International. Darin heißt es, der hohe Anstieg gehe vor allem auf einige wenige Staaten zurück. Die im Bericht erfassten über 2700 Hinrichtungen bilden demnach nur einen Teil des tatsächlichen Ausmaßes ab. Das war das M94.5 News Update um 10.
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5: Guten Morgen, ich weiß gar nicht, was ich sagen wollte. 10:01 hat's. Und wir sind immer noch für euch am Start und wir haben es euch versprochen und jetzt kommt meine kurz und knapp prägnante ESC-Analyse.
4: Also ich werde mich dazu nicht äußern, weil ich boykottiere das.
5: Echt, oder?
4: Ja.
5: Wegen Israel?
4: Ja.
5: Das ist crazy. Ich habe das Finale nicht geschaut, ich hatte leider keine Zeit. Marido auch nicht.
4: Nee. Ich boykottiere es ja auch.
5: Und ich habe aber den Gewinnersong, natürlich haben wir auch vorhin schon gespielt, mitbekommen. Und ich sage nur, what the fuck? Ich habe nicht damit gerechnet. What the fuck, genau, what the fuck. Ich habe nicht damit gerechnet. Bangarangara.
4: Bangarangara!
5: Könnte auch irgend so ein Bollywood-Filmlied sein. Bangarangara, bangarangara. Aber, aber.
4: Warum lachst du so?
5: Weiß ich nicht. Okay. Es gab deutlich schlimmere Lieder. Das möchte ich einmal betont haben. Es gab aber auch deutlich bessere Lieder. Also ich hätte mich für andere Lieder mehr gefreut. Jetzt findet der ESC wahrscheinlich in Sofia statt, weil ich mir nicht vorstellen kann, dass es in Bulgarien, in anderen Städten als in Sofia, eine so große Halle, Schrägstrich,
4: Sofia.
5: Banger, ja. Eine entsprechend große Halle und vor allem Infrastruktur für so ein Event geben wird. Und ich glaube, ich weiß, dass Bulgarien noch nie den ESC gewonnen hat. Außer
4: du kennst ja alle ESC-Gewinner
5: bis 97 und ich glaube, Bulgarien gab es 1997 noch gar nicht.
4: Also nein, jetzt kracht's.
5: Das war ein Witz. dementsprechend darf ich gespannt sein, ich freue mich auch.
4: Gut.
5: Also mal gucken, ob nächstes Jahr, wollen wir eine Prediction machen, wird nächstes Jahr Israel dabei sein oder nicht?
4: Safe.
5: Sagst du?
4: Ja.
5: Ich wollte eigentlich jetzt was anderes anmachen, Marie, okay. Aber ist okay. Nee, es ist okay. Ich wollte eigentlich gerade gucken, ob es Sofia gibt. Das gibt es leider nicht. Dann hören wir jetzt was anderes.
4: Ich lade gerade noch was runter.
5: Du lädst gerade noch was runter? Schaffst du das on time?
4: Weiß ich nicht. Es lädt sehr langsam tatsächlich.
5: Uiuiui. Ah. Ich hätte eine...
4: ja, ich habe was.
5: Du hast was? Ja, dann hau rein. Den Lachs.
4: Warte mal.
5: Okay, ich warte.
4: Ja, erzähl doch halt noch ein bisschen weiter.
5: Ja, also was gibt so viel zu erzählen?
4: Gut.
5: Okay, dann erzähle ich nicht mehr weiter.
4: Halt doch einfach mal die Klappe, Lars.
5: Ja, mach ich. Den hatten wir aber schon, gell? Also der wäre schon drin
4: ja,
5: gewesen.
4: Ja, aber nee, die Live-Version ja nur.
5: Achso, ja, das deswegen. Ist natürlich blöd. Na gut, mein absoluter ESC-Favorit, also nicht Favorit, aber mein Lieblingssong dieses Jahr vom ESC. Moldawien, die Gurdeflöte. Viva Moldova, Grüße gehen raus an Nathan Bilger, der sich jetzt nicht seine Haare färben muss, weil Moldawien am Ende nur Achter geworden ist. Ich hätte es auch gern gesehen. Aber hier ist Viva Moldova. Let's go.

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1: Welcome to Moldova. Entschuldigung, Marie, willst du sagen?
2: Nein, sag ruhig.
1: Welcome to Moldova. Ich habe es ja gestern schon
2: gesagt.
1: Ich
2: finde es aber lustig, dass wir es gleich sagen würden.
1: Ja, stell dir mal vor, Deutschland hätte diesen Song gemacht, von wegen so Deutschland lebt oder so.
2: Ja.
1: Das Ganze. Nee. Wäre bestimmt weit gekommen in diesem Contest. Hust, aber vielleicht hätte es ja 2 Punkte aus Israel gegeben, man weiß es nicht genau. No front an der Stelle. So, Marie, in welche Zeit, oder, also es gibt ja verschiedene Epochen auf dieser Erde, seit es die Menschheit gibt. Oder nicht die Menschheit, aber so den Homo sapiens in seinen verschiedenen Formen.
2: Seit dem Urknall.
1: Ja, seit dem Urknall, genau. In welche wärst du gerne reingeboren, wenn du dir jetzt eine aussuchen dürftest? Bist du zufrieden, wie es jetzt ist, oder wärst du lieber so eine Braut im Mittelalter gewesen?
2: Da muss ich immer an diesen TikTok-Trend denken. So.
1: Dieses Threadwife oder was?
2: Nein, es ist 1900 Ach irgendwas so, ja, und ja. Ich sitze gerade mit meinen Homies.
1: Ja,
2: in der,
1: mein Vater ist gerade mit 29 an einer Blutvergiftung gestorben, ja. Aber die Holde Maid spielt XY in der Taverne. Ja, super. Aber in welcher Zeit wärst du gerne reingeworden?
2: Ich glaube, wenn nicht jetzt, also ich bin jetzt ganz zufrieden, obwohl aktuell finde ich es echt ein bisschen nervig, aber dann glaube ich, hätte ich mich im Römischen Kaiserreich
1: echt, oder?
2: Ja, gesehen. Also wirklich Cäsar hätte ich so gern miterlebt in Real Life.
1: Kennst du dieses eine Meme, wo von wegen so ist, ja, Kleopatra war ja Führerin in 10 von 10, aber war sie trotzdem so eine mit so haarigen Beinen und Achselhaaren und galt damals einfach nur als 10 von 10? Oder,
2: also auch Leute mit haarigen Beinen und
1: Monobraue.
2: Jeder darf sich rasieren oder nicht rasieren, wie er oder sie
1: aber
2: möchte.
1: Aber kennst du das Meme? Das wollte ich
2: nicht
1: sagen.
2: Nein, kenne ich nicht. Schade. Aber nur um hier einmal Disclaimer
1: reinzuziehen.
2: So, du hast ja nur
1: okay,
2: das Meme.
1: Aber finde ich sehr interessant. Hast du, einfach weil du denkst, es war lustig damals.
2: Ich glaube, also ich habe mich sehr viel damit beschäftigt. Roman Empire einfach.
1: Also im Englisch-Abi oder?
2: Im Englisch-Abi?
1: Ja, weil du gerade so sagst, Roman Empire.
2: Hey, kennst du? Oh mein Gott, Lars!
1: Ist das eine Serie?
2: Oh mein Gott, nein!
1: Was, hä?
2: Kennst du nicht mehr dieses, mein Roman Empire ist bla bla bla, weil irgendjemand mal gesagt hat, irgend so ein Mann hat mal gesagt, er denkt mindestens einmal am Tag an das Römische Reich.
1: Nee.
2: Und dann war so, mein Roman Empire war so ein Begriff für...
1: Ach so, an was man so jeden Tag denkt.
2: An die weirde Sache, an die man jeden Tag denkt, ja. Hm. Nee, ich habe mich sehr viel damit beschäftigt, weil es auch wegen Latein und so sehr viel darüber und ich finde das einfach sehr...
1: Latein.
2: Ja, ich habe das große Latinum. Salbe.
1: Okay.
2: Warum schaust du gerade so verwirrt?
1: Weil ich irgendwie immer dachte, dass nur Heinrich Latein hatte. Schade.
2: Würdest du mir das nicht zutrauen oder warum?
1: Irgendwie, also nicht zutrauen, aber dich nicht so einschätzen, als hättest du Latein freiwillig genommen.
2: Also Latein, Französisch?
1: Ja, natürlich nimmt man da Französisch.
2: Natürlich nimmt man da Latein. Ich hasse
1: was
2: Französisch.
1: Was bringt dir Latein? Hat dir das bis jetzt im Leben irgendwas gebracht? Ja, was?
2: In Körper und Geist bin ich...
1: Ja, okay, verstehe. Ja, das ist natürlich dein Punkt. Ich weiß noch nicht, ob ich mich durchs Latinum gezwungen hätte für Körper und Geist bei Quizduell, dafür, dass du trotzdem alle 6 Runden nur gewinnst.
2: In Deutsch war ich immer sehr gut in Grammatik und so und das... Latein, also es basiert ja auf den lateinischen Sprachbegriffen. Aber
1: ich muss
2: mich hier nicht rechtfertigen dafür, dass ich eine ausgestorbene Sprache gelernt habe. Immerhin habe ich nicht Altgriechisch gelernt, okay?
1: Das habe ich auch nicht.
2: Gut, Lars, in welche Zeit würdest du gern zurückdenken, Sie?
1: 1452 bis 1519, irgendwo
2: was
1: dazwischen.
2: Was hast du gerade gegoogelt?
1: Leonardo da Vinci hätte ich gerne in Real Life miterlebt. Und ich glaube, als der gelebt hat, war eine atzige Zeit. Als Leo so ein bisschen so seinen Panzer und sein Flugzeug und so gebaut hat, da hat gekocht. Ich glaube, da war Leben gut.
2: Leben war Hayat.
1: Also so, ja genau, Leben Hayat.
2: War
1: Hayat. Und ich glaube, genau in dieser Zeit hätte ich gerne gelebt.
2: Okay, spannend.
1: So.
2: Ja,
1: aber the less darüber I know, the better. Also,
2: ja, also
1: ich glaube,
2: ganz
1: nämlich,
2: kurz, um den Clou zu machen, warum wir darüber reden. Es gibt eine Person hier im Sender, die hat sich mit Neandertalern beschäftigt und tatsächlich auch ist sie zurück in die Zeit gereist, als sie noch gab und hat geforscht und sie hat wirklich sehr lang recherchiert und einen Bericht für uns gemacht, wie ihre Begegnung mit den Neandertalern war. Übrigens, in sehr vielen von uns steckt ein bisschen Neandertaler, aber später mehr dazu. Hier gilt nicht, dass... Wir müssen das Musikteasing noch machen, oh mein Gott.
1: Oh mein Gott, ja. Ja, jetzt gibt es erstmal noch das, was es an Musik der nächste Stunde gibt. Alter, sind wir verplant heute. Das
2: du hast mit The Lesser and All
1: ja,
2: the Better
1: sorry, ich
2: angefangen.
1: Sorry, ich bin noch so müde. Also,
2: ja, guten
1: ist,
2: Morgen.
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2: Eine Mischung aus R&B, Neo Soul, Jazz, Funk und House macht Crystal Murray. Das ist ihr Song Tangerine.
1: So, Battery hast du zumindest nicht an diesem Montag. Raphael oder Raphael anscheinend schon und ich auch so ein bisschen, muss ich sagen.
2: Ich kitzel dich gern.
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1: Auf gar keinen Fall. Und jetzt kann ich den Spruch nochmal bringen. The less über diese Zeiten, we know the better. Weil ich glaube, Marie, egal was wir sagen, ich glaube, damals zu leben war nicht leicht. Du bist früh gestorben. Du durftest bei Gott nicht krank werden, weil du sonst einfach dahingeregt wärst. Egal ob mit einer Erkältung oder was auch immer. Und ich glaube, das ist unschön. Ich glaube, eigentlich geht es uns gar nicht so schlecht, so wie es jetzt
2: ist. Uns geht's gut. Nee. Und Tame Impala auch.
1: Aber so vor 50 Jahren wäre noch besser gewesen. Nein, Spaß.

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1: Tame Impala und die Killers.
0: Was sagst du? Tame Impala. Was sagst du, wäre ein Thema, wo du, ich weiß eigentlich die Antwort, wo es besser wäre, wenn du möglichst wenig darüber weißt?
1: Was denkst du, sage ich jetzt? Sollen wir auf drei? 1, 2, 3, das Dating-Leben
0: von meinem Bruder.
1: Ja, genau.
0: Liebe Grüße an Marc an der
1: Stelle. Da halte ich mich am besten wirklich raus, weil es wird mit jedem Tag, wo ich mehr erfahre,
0: aber
1: wird
0: aber wenn ihr zum Beispiel, also zum Beispiel, ich habe ja sehr viel von dem Dating-Leben von meiner Mom mitbekommen.
1: Vielleicht noch schlimmer, glaube ich.
0: Wollte ich dich gerade fragen, fändest du es noch schlimmer? Warum?
1: Weiß ich nicht. Wir reden da nochmal in Ruhe irgendwann drüber. Das ist, glaube ich, kein Thema für On Air. Aber
0: du kannst ja, okay, egal.
1: Ja.
0: Aber toll, das stellt mich jetzt so hin, als wäre ich hin.
1: Nein, um Gott, okay,
0: 17 Jahre hat sich unsere Kollegin Zoe mit diesem Thema beschäftigt, nicht mit dem Dating-Leben ihrer Mom. Um was es geht, sagen wir gleich. Dabei hat sie uns bei ihrer Recherche mitgenommen.
1: Sie reist nämlich ganze 40.000 Jahre in die Vergangenheit zurück, also fast so alt wie deine Witze teilweise, um das erste Mal in unserer Weltgeschichte Kontakt zu einer anderen Menschenart aufzunehmen, und zwar den Neandertalern.
2: Seitdem ich das erste Mal das Erscheinungsbild eines Neandertalers sah, war ich von dieser Menschenspezies gefesselt. Diese ausgeprägten Überaugenwülste mit der kleinen und stämmigen Figur ließen mich nicht mehr los. Ab diesem Zeitpunkt an stürzte ich mich in die Welt der Neandertaler. Schon früh übte ich die hohen nasalen Töne, die Neandertaler laut einer Gesangsexpertin in der BBC-Doku machten. Als ich mit 5 Jahren verstand, dass eine ausschließliche Mammutdiät heutzutage nicht mehr möglich sei, brach eine Welt für mich zusammen. In meinen erwachsenen Jahren professionalisierte ich mein Wissen und schrieb nicht nur eine oder zwei Doktorarbeiten darüber, sondern ganze 5. Neben meinen Recherchen unterrichtete ich außerdem in einem Spezialkurs Verhaltens- und Kommunikationsweisen der Neandertaler. Doch damit war mein Verlangen nach noch mehr nicht befriedigt. Und so baute ich eine Zeitmaschine, die mich genau 40.000 Jahre zurück in die Vergangenheit katapultierte. Nun ist es soweit. Wir sehen uns auf der anderen Seite. Um mich herum ist hier alles Steppe. Ich glaube, ich habe Glück, denn wenn ich richtig sehe, dann hockt da vorne das erste Neandertaler-Weibchen. Es ist zu erkennen, wie es versucht, ein Feuer anzuzünden. Die perfekte Gelegenheit, um sich unbemerkt zu nähern. Oh, ich glaube, es hat mich bemerkt. Ich nehme jetzt meine freundliche Neandertaler-Stellung ein. Dafür präsentiere ich alle meine Zähne und lege ein Bein über den Kopf. Das Weibchen kommt nun näher und ich sehe, dass noch mehr Neandertaler sich nähern. Jetzt muss ich wirklich aufpassen. Sie sind schon ziemlich nah. Hoffentlich kann ich Kontakt aufnehmen.
3: Hallo, mein Name ist Zoe. Geht es dir gut?
2: Das Neandertaler-Weibchen schaut mich ganz verstört an. Ich glaube, es braucht Hilfe. Es sieht gar nicht gut aus. Ihr sind auch ganz viele Haare ausgefallen. Langsam nähere ich mich jetzt dem Neandertaler, um es zu beruhigen. Um es nicht zu erschrecken, strecke ich ganz sachte meine Hand aus.
4: Digga, was machst du? Fass mich nicht an!
2: Nein! Mein ganzes Leben war eine Lüge. Alles umsonst. Wie kann ich nur jemals wieder zurück?
0: Tja, das ist ganz anders gelaufen wie vorgestellt, aber auch irgendwie beruhigend, oder?
1: Wusstet ihr nämlich, dass in uns Menschen aus Eurasien bis zu 5% Neandertal-Gene steckt? Nee?
0: Nee.
1: Ich auch nicht.
0: Ja,
1: gut. Aber Fun Fact am Rande an dem Stück.
0: Aber ganz kurz, also wenn ich mir dein Gesicht so anschaue, dann steckt in dir auf jeden Fall ein bisschen...
1: Glaubst du, Neandertaler hatten einen Personal Jesus?
0: Ich glaube nicht, aber ich glaube, Depeche Mode schon.

0: Low Battery, Raphael, Raphael oder Raphael in der Frühschicht auf M94.5.
1: Mystery Boxen sind gerade voll im Trend, ob Labubus oder Squishy Dumplings
0: oder Trikots.
1: All over Social Media beworben, gekauft und ausgepackt.
0: Wann machst du mal einen Trikot Mystery Pack Opening?
1: Gar nicht.
0: Schade. Diese Werbung kommt vor allem bei jungen Menschen gut an, die viel auf Online-Plattformen wie Instagram oder TikTok unterwegs sind.
1: Zum Beispiel bei dir, du Opfer. Öffnet man sein Feed, werden einem nämlich hunderte von Videos vorgeschlagen, die man ästhetisch und mal emotional... Die mal ästhetisch und mal emotional wirken, so inszenieren InfluencerInnen nämlich ihre Produkte und beeinflussen damit unser Kaufverhalten.
0: Ich will ja nichts sagen, Marie, aber warst du nicht diejenige, die mal den Mystery Box Automaten für M94.5 ein Reel getestet hat?
1: Ja, das ist ja ein Automat. Der wird mir ja nicht auf Insta. Das ist ja keine...
0: Durch Trends oder nur für kurze Zeit herrliche Angebote werden Druck und Angst ausgelöst, etwas zu verpassen. Das führt zu einem Überkonsum, der Wegwerfverhalten fördert, Zeit kostet und im schlimmsten Fall sogar zur Verschuldung
1: also
0: führen kann.
1: Also Überkonsum, da bist du ja Experte, Mister.
0: Also
1: ich hole mir 50 Trikots
0: ja,
1: pro Monat.
0: Und du die Kleidung, genau. also Klamottenbestellung. Also die,
1: was?
0: Also
1: was?
0: Du hast mehr Klamotten als ich. Steile These, aber 100%.
1: Das stimmt.
0: Ja, eben, Mister, Mrs.
1: Ja. So, genau wegen sowas, was Lars macht, überkonsumieren, ist es wichtig, Kaufentscheidungen überlegt und kontrolliert zu treffen, Lars, um sich so vor manipulativer Vermarktung zu schützen.
0: Also, ich bin nicht derjenige, der morgens vorm Schrank steht, der quillt über und dann sagt, ich finde nichts zum Anziehen, ich bestelle mir was Neues.
1: Ja, aber es geht hier ja darum, wer von Social Media influenced wird und das bist du. Du klickst also regelmäßig auf die Werbung, denkst du, ja, das sieht eigentlich schon cool aus.
0: Ja, und wann kaufe ich das am Ende? Eigentlich nie.
1: Ja, aber schon öfter als ich solche Influencer-Werbung.
0: Ich habe noch nie Influencer-Werbung gekauft. Also noch nie.
1: Ja, Werbeflächen.
0: Das Einzige, was ich kaufe, ist Ola Kala. Das ist halt von einem YouTuber und der macht da Werbung für.
1: Ja, und das ist Influencer.
0: Ja, aber es sind auch geile Klamotten, haben guten Schnitt. So,
1: so dafür kaufst du sehr viel Merch. Würdest du dir
0: Ich kaufe auch kein Merch.
1: Bruder! Jedes Mal, wenn wir bei einem Konzert sind.
0: Ach so, Konzert. Oh mein Gott, ich war gerade bei YouTubern. Ja, okay, Konzert schon. Aber ich finde das auch immer schön so als...
1: Du wolltest dir Laser-Luca-Merch kaufen früher.
0: Habe ich auch. Aber das distanziere ich mich inzwischen von, das ist 7 Jahre, 8 Jahre her. Aber ich hatte so einen geilen Weihnachtspulli. Ich hatte diesen Weihnachtspulli mit diesem Luca-Smiley in der Mitte.
1: Den kenne ich nicht. Hast du den verkauft?
0: Ja.
1: Ach so.
0: Nein, ich habe den getauscht. Ich habe den getauscht.
1: Also, du hast sehr viel Merch. Würdest du dir auch Merch von Harry Styles kaufen? Da hat ja jetzt die
0: Mein Bruder
1: begonnen.
0: Hat Merch von Harry Styles.
1: Alles klar, ich schreibe deinem Bruder eine Nachricht. Hier ist Harry Styles. Ich habe mich kurz selber gemutet.
0: Mr. Amsterdam Coffee Shop, Harry Styles.
1: Harry Styles mit Kiwi. So ein Brecher. Oh, das ist ja eine schlechte Quality. Warte mal, ich guck mal, ob ich die eine bessere Version finde. She's driving me crazy.
0: Ich guck gerade in der Zeit Leise Luca Weihnachtspulli.
1: Probieren wir es nochmal.

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1: M.I.A. Bites our Burka. Warum lachst du so? Du lachst die ganze Zeit schon. Irgendwas Böses machst du. Ach, was hast du getan, Marie? Wirklich? Komm, willst du es anher sagen, was du getan hast?
2: Ich hab original nix getan und find's einfach nur witzig, wie du die ganze Zeit Angst hast, dass ich irgendwas.
1: Okay, gut. Ist ja nicht so schlimm. Aber Marie, es ist ja bei uns Tradition. Eigentlich sollte ja jetzt Regina Stehr da sein und uns wieder battlen lassen. Die ist leider heute krank, also gute Besserung an der Stelle.
2: Aber ich hoffe, sie hört uns trotzdem
1: zu. Ja, ich hoffe auch. Oder sie schläft ihre Krankheit aus, das würde ich auch
2: irgendwie
1: verzeihen.
2: Irgendwie, dass dein Popschutz stinkt.
1: Das ist ja nicht meiner. Ja, geil.
2: Aber du hast gerade reingespotzt.
1: So, also Marie, was machen wir denn immer, wenn wir, oder was mache ich eigentlich immer, wenn wir uns gerade nicht battlen?
2: Nein.
1: Was denn?
2: Blind Rankings.
1: Das ist richtig. Und weißt du, über was wir vorhin im Auto geredet haben?
2: ESC?
1: Nee, noch was anderes. So, ist Olympiastadion, weißt du noch?
2: Ah, Konzerte.
1: Ja.
2: Hä? Warte.
1: Jein.
2: Warte, was haben wir geredet? Ich weiß es nicht mehr.
1: Wir haben so ein bisschen so Pink, Taylor Swift und so weiter. Fort. Und ich habe mir gedacht, Marie.
2: Oh mein Gott, voll gut.
1: Du hast jetzt die Aufgabe, die Girl-Pop-Queens zu ranken.
2: Oh mein
1: Blind.
2: Gott. Okay.
1: Du weißt nicht, wer kommt. Ich habe natürlich pro Artist auch noch einen kleinen Song-Snippet dazu,
2: toll.
1: Damit auch du ja niemanden verwechselst. Und ich würde sagen, ich habe mir hier eine Liste gemacht. Wir fangen direkt an mit der ersten Person. Pink ist die erste, Marie.
2: Oh, okay.
1: Auf welches? Es sind 10 Artists.
2: Also, ich bin mir bei paar sicher, dass die noch. Also, Katy Perry hast du safe auch noch drin. Hast du?
1: Ich sag nichts.
2: Taylor Swift hast du. Okay. Ich pack Pink auf die 4.
1: Ja?
2: Ich finde, die ist nicht die 1 oder so und nicht oberes Mittelfeld. Aber ich sag, die ist oberes Mittelfeld, aber ich sag, die ist nicht Top 3.
1: Ah, schon eine mausige.
2: Ist eine, hat meine, Hilfe, die hat meine Jugend geprägt mit
1: ja?
2: den Liedern.
1: Meine auch. Wir gehen weiter.
2: 4, okay.
1: Dafür, dass du sie nicht... 10?
2: Ja.
1: Ohne Scheiß jetzt.
2: Oh nein, ich hab Angst, ich glaube, da kommt noch richtig.
1: Nein, okay.
2: Ich mag sie nicht.
1: Wirklich so, so wenig, dass ich dachte so jetzt so... Aber nee.
2: Nee, also das Ding ist, es gibt so 4, 5 Lieder, die finde ich gut. Aber ich finde sie einfach als Person und alles.
1: Das ist deine Persona non grata.
2: Und weißt du so, ich mag sowieso nicht... Alle lieben sie und das macht, weißt du,
1: ja,
2: allein
1: verstehe.
2: Deswegen
1: meine nee, ich. Also, du musst dich ja nicht rechtfertigen.
2: Ja, ist gut. 10.
1: Next one.
2: Jetzt lass mich doch meine Begründung.
1: Ja, nee. Sag, also, du musst dich ja nicht rechtfertigen.
2: Okay.
1: Du sollst, also, du kannst begründen, aber rechtfertigen musst du dich für gar nichts.
2: Hat sich nicht mit einer Rechtfertigung angefühlt.
1: Für mich schon. Aber ist okay, wir machen weiter.
2: Gut.
1: Lady Gaga.
2: Lady G.
1: Lady G, wo kommt Lady G für dich hin?
2: Ich würde sie auf die 3 packen, weil ich noch weiß, genau dieses Album und noch ein anderes hatte ich als CD und habe ich wirklich durchgehend gehört früher.
1: Welche?
2: Also ich find aktuell macht die keine Brecher-Songs.
1: Ja, würdest du aufs Konzert gehen, aber wenn sie nach München kommen würde?
2: Ja.
1: Ja, schon, oder?
2: Einfach, um sie auch mal gesehen zu haben.
1: Ja,
2: so
1: da gehe ich, mit. Next one, number 4. KDP. Katy Perry. Frau, ich fliege ins All und die Erde ist so schön.
2: Aber ich, nach was rank ich jetzt?
1: Ja, das finde ich bei Katy Perry jetzt nämlich auch sehr schwierig. Ja. Bin ich sehr gespannt, wo du hingehst.
2: Ich finde nämlich, sie hat krasse Songs. Ich würde sagen, sie hat mehr Songs, die ich mag, als zum Beispiel Scheiße, ich hätte sie auf die 3 packen sollen. Und Lady Gaga rank ich jetzt.
1: Ja, das finde ich bei Katy Perry jetzt nämlich auch sehr schwierig. Ja. Bin ich sehr gespannt, wo du hingehst.
2: Ich finde nämlich, sie hat krasse Songs. Ich würde sagen, sie hat mehr Songs, die ich mag, als zum Beispiel Scheiße, ich hätte sie auf die 3 packen sollen. Und Lady Gaga auf die 5.

0: nächste Nachricht. Okay, aufgrund der Komischheit aktuell würde ich sie, packe ich sie jetzt mal auf die 5.
1: Fühlt sich das gut an, die 5 für Katy Perry?
0: Ja, also ein bisschen schlecht auch.
1: Ja.
0: Ich hätte eher die 3 oder die 4 gegeben, aber ich finde sie halt aktuell einfach ein bisschen sass.
1: Ja, das ist sehr fair. Ja. Nummer 5.
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1: Sabrina KK.
0: Boah, pack ich auf die 2.
1: 2?
0: Ja. Und das ist hier nämlich, oh mein Gott.
1: Ja?
0: Oh mein Gott, ich weiß, wer noch kommt. Machst du das Bett nochmal ein bisschen lauter?
1: Entschuldigung. Oh ja, wer kommt noch?
0: Es kommt noch Dua Lipa. 100%.
1: Who knows? Who knows? Und,
0: the less I know, the better.
1: The less I know, the better.
0: Also 2 und würde ich sofort aufs Konzert gehen.
1: Ja.
0: 100%.
1: Sehr schön.
0: Ja.
1: Artist Nummer 6. Gracie Abrams.
0: So cool. Oh, und es wird auch noch Olivia Rodrigo da sein. Also Gracie Adams, finde ich, hat... Ach so. Ja, echt?
1: Ja.
0: Oh. Hey, wer ist Gracie Adams?
1: Keine Ahnung.
0: Gibt's die Person?
1: Vielleicht. Es gibt bestimmt auf dieser Welt eine Gracie Adams. Wenn hier eine Ace Gracie Adams gerade zuhört, ruf an unter 089-945-99945. Wir würden uns gerne kurz mit dir unterhalten. So, Marie, auf welcher Platz kommt aber Gracie Abrams?
0: Sie heißt einfach mit Nachnamen so wie meine Cousine.
1: Abrams, ja.
0: Boah, ich würde jetzt auch gerne so heißen. Ich pack sie auf die 9, weil ich finde, sie hat einen Brecher. Und das ist der, den du gerade gezeigt hast. Und sonst hat sie für mich noch nicht das Standing, so wie andere, wie Lady Gaga, Katy Perry in Pink und sowas.
1: Auf die 9? Stark, okay.
0: Ja.
1: Numero!
0: Aber besser als Tay Tay.
1: 7. Ariana Grande.
0: Was habe ich denn noch offen? 6, 7.
1: Du hast noch 8 offen.
0: Und 1.
1: Genau, die 1, die 6, 7 und 8, ja. 1, 6, 7, 8.
0: Okay. Schau, ich weiß, bin mir ziemlich sicher, dass ich werde die 1 für Dua Lipa lassen.
1: Okay.
0: Wenn es jetzt nicht kommt, dann habe ich ja richtig eingeschissen. Da bin ich mir ziemlich sicher noch, dass Olivia Rodrigo kommt. Ja. Und sonst weiß ich, glaube ich, nicht. Habe ich, glaube ich, nicht so eine Ahnung, wer da jetzt noch kommen könnte. Aber ich gebe sie auf die 6.
1: 6, okay. Das heißt,
0: weil die hat echt tolle Lieder auch.
1: Du hast noch...
0: Ich finde sie nur ein bisschen... oh mein Gott. Bestimmt kommt noch Selena Gomez, oder? Dann noch?
1: Who knows, who knows.
0: Ja, du!
1: Nee.
0: Doch, du weißt es.
1: Nee. Ich bin tatsächlich gerade, weil auf meiner Liste sind nur noch 2 Namen, aber noch 3 Slots. Ich bin mir gerade nicht sicher, wen ich noch auf den dritten... Aber wir hören jetzt einfach mal rein, wer auf der 8 jetzt ist. Avril Lavigne hat es auch noch reingeschafft.
0: Und wenn jetzt Dua Lipa nicht kommt, Lars, dann klatsche ich dir eine.
1: Who knows, Marie, who knows?
0: Wo? Du weißt! Auf mit deinem Hut aus! was habe ich noch offen? Die 8.
1: Du hast die 7, die 8 und die 1.
0: Oh nein, Dua Lipa ist nicht
1: da. Nein, das habe ich nicht gesagt. Das war, ja, wer weiß. Nein, das ist Spaß. Alles gut, Marie. So, das ist die 8.
0: Die ist für mich keine Pop-Queen.
1: Ist keine Pop-Queen?
0: Nee.
1: Und trotzdem hat sie es auf die 8 geschafft. Das ist
0: ja, das ist jetzt der letzte Platz, der letztmögliche Platz.
1: Also wir haben jetzt noch offen 7 und 1, gell?
0: Ja.
1: Na, schauen wir mal. Shakira!
0: Lars, schäm dich, dass du Dua Lipa nicht... Du hast Dua Lipa bei Gott nicht als letztes.
1: Ich frage dich, Marie, wen habe ich als letztes?
0: Beyoncé.
1: Ich und Beyoncé? Das glaube ich nicht.
0: Hä?
1: Also so als nett gemeinter Tipp, das glaube ich nicht.
0: Warum? Aber sie ist eine Pop-Queen.
1: Oh mein Gott, stimmt. Dieses eine Meme. The Queen has died.
0: Ja,
1: oh mein
0: eben.
1: Gott, Beyoncé.
0: Queen B.
1: Queen B. Nee, also... Also wer weiß, ne? Aber das weiß ich jetzt nicht. Shakira, Marie. Oh nein, auf die 7 oder auf die 1?
0: Wir wissen, wer jetzt als letztes kommt.
1: Wäre ich gespannt.
0: 7.
1: 7? Gut. Und damit ist deine Nummer 1. Deine Nummer 1 ist Trommelwirbel.

0: Und damit herzlichen Glückwunsch. Carmen Geiss ist Maries Pop Queen. Girly Pop Queen. Ja!
1: Das ist fatal! Das ist so fatal, oh mein Gott! Wirklich, ich war. Also, Lars, du hast heute ein Dua Lipa-Shirt an. Ich bin so enttäuscht von dir, dass du Carmen Geiss in dieses Ranking mit aufgenommen hast. Aber, also.
0: Das ist besser, als ich mir nicht vorstellen könnte.
1: Also wirklich, Lars!
0: Ja!
1: Also. Ich bin schockiert.
0: Willst du den Gewinnersong noch ganz hören oder wollen wir uns?
1: Nein, okay, ich will gut. Was von Dua Lipa.
0: Okay, machen wir was von Dua.
1: Ich hab schon was.
0: Hast du schon was?
1: Ja.
0: Ah, ja, schön, okay.
1: Ich muss jetzt heulen gehen in die Ecke. Lars, danke, das war ein wunderbares Blind Ranking, ich schwöre.
0: Das war ein schönes Blind Ranking, gell?
1: Das war richtig
0: herzlichen
1: cool.
0: Herzlichen Glückwunsch
1: aber
0: an Carmen Geiss.
1: Ganz weird, dass du. Also, deswegen hast du so gelacht. Oh nein. Nee, Lars.
0: Na gut, aber jetzt
1: das ist schon
0: für dein Balsam auf die Seele jetzt erstmal noch Dua Lipa.

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1: Sehr schön. Ich habe zu dem Lied, als ich 16 oder so war, mal ein Drumcover hochgeladen auf YouTube, aber das gibt's zum Glück nicht mehr.
2: Das würde ich gern sehen.
1: Ich kann mal gucken, aber ich glaube, es gibt's wirklich nirgendwo mehr.
2: Schade.
1: Ja, okay. Aber was es gibt diese Woche, das erfahren wir jetzt in unserer magischen
3: 25 Kristallkugel. Was diese Woche wichtig wird.
1: So, Marie, wie lösen wir das jetzt?
4: Heute.
1: Bis
4: Sonntag.
1: Sehr schön. Ist das Müll oder kann das weg? So heißt die Mitmachaktion von Zero and Less Waste Muck. Also Munich. Eine ganze Woche lang finden in Freiham, Aubing und am Westkreuz Veranstaltungen und Workshops statt. Aubing, die Hut. Ziel ist es, Menschen auf die Sachen aufmerksam zu machen, die sie sonst weggeworfen hätten. Zum Beispiel gibt es Workshops zum Upcycling von Klamotten oder Altgläsern oder ein Open-Air-Kino. Wenn ihr Interesse daran habt, schaut euch das Programm unter www.zerowaste-münchen.de, München wie immer mit UE, an. Wir sind ja eigentlich sehr gut im Recyceln, würde ich sagen. Oder zumindest so, wir schmeißen Sachen nicht weg, sondern, also so Sachen, die man recyceln kann, sondern wir tun sie meistens in so Verschenkeboxen. Das kann man auch immer machen.
2: Genau.
1: Weil das geht wirklich immer gut weg. Und deine Mom ist ja E-Maschine, weil die macht aus alten Glasflaschen Lampen.
2: Ja.
1: Das ist crazy.
2: Also wenn ihr coole Glasflaschen habt, schaut mal auf Instagram bei, warte, ich muss ganz kurz, ich weiß es nicht auswendig.
1: In der Zeit möchte ich nochmal ganz kurz zu dem Song von sagen, Dua Lipa, Marie, Siegerin der Herzen, aber an Carmen Geist kommt sie einfach nicht vorbei.
2: Jet Set.
1: Oh, wow.
2: Ich find's nicht.
1: Okay, schade.
2: Ich find's nicht. Egal. Zeige ich euch das nächste Mal. So.
4: Heute.
2: Wenn ihr heute im Bahnhofsviertel seid, dann müsst ihr definitiv bei der Eröffnung des Murals, was auch immer das ist, Grüße vom Gleis 11 von Melike Kerpel dabei sein. Im Anschluss könnt ihr auch die Ausstellung in der Carreteria besichtigen, denn die Kulturinitiative Place to Be lädt alle GästInnen ab 17 Uhr zu Snacks und Live-Musik ein. Der Eintritt ist kostenlos. Weitere Infos findet ihr unter www.rausgegangen.de, wo auch sonst.
4: Samstag.
1: Mit nur noch knapp 30 Tagen bis zum Sommer braucht man neue Klamotten. Und was wäre ein besserer Ort als der Creator Flea Market im Pineapple Park? Denn am Samstag könnt ihr ab 15 Uhr für 5 Euro Eintritt am Closest Sale von Influencern alles von Vintage bis hin zu Designermode finden. Die Standgebühren werden gespendet. Ab 21 Uhr findet ihr auch eine Afterparty mit DJs und Drinks. Und Karten im Vorverkauf gibt es unter evente-light.com. Und ich würde sagen, Marie, wir gehen jetzt rein in den Sieger des Rankings von dir mit Carmen Geist.
2: Oh nein, ich dachte, ich komme drumherum.
1: Nein, auf gar keinen Fall. Und

0: Maris.
1: Number One. Ah, jetzt. Danke. Maris Number One, Carmen Geist mit Jet Set hier in der Frühschicht auf M94.5, die auch immer Jet Set unterwegs ist und jetzt.
2: Nicht mehr.
1: Nicht mehr. Leider ist es vorbei. Trotzdem muchas gracias an alle fürs Zuhören, dabei sein, mitfiebern, dass Marie Carmen Geist auf die Eins
2: also
1: gepackt
2: wirklich,
1: hat.
2: Ich bin immer noch im Schockstarre. Vor allem deine Lache.
1: Es hat mich so gefreut.
2: Hat
1: das
2: mich
1: war wirklich
2: gekillt,
1: fantastisch.
2: Wirklich. Dein Plan ist aufgegangen. Ich weiß, dass du das so wolltest.
1: Ach so, schön. Das war ja. So schön. Vielen Dank an dich, Marie.
2: Danke für, an dich, Lars.
1: Für eine weitere wunderbare Sendung. Danke aber auch an viele andere RedakteurInnen, ohne die diese Sendung hier gar nicht möglich wäre.
2: Nämlich Froni Fischer, Antonia Bild, Zoe Wallraff, Alissa Scheiber.
1: Sendeleitung hattest. Du! Wow! Danke,
2: wer ist
1: Marie!
2: Denn du?
1: Marie Noelle Zwieler, die
2: wer
1: coole.
2: Ist Dua Lipa.
1: Dua Lipa, genau.
2: Die coole.
1: Musik geplant hat Xenia Guluschkova und die Musik, nicht die Musik, die Nachrichten planen, das wird gleich der liebe Pavel Friedrichs.
2: Der uns hier mit Nachrichten unterstützt.
1: Das ist richtig. Und so, als und, Dankeschön für alle gibt es jetzt zum Abschluss
2: ein Song, die heißt, Big Three, würde ich sagen.
1: Ja, tanzen, singen, Vögeln.
2: Tanzen, singen, Vögeln. Wir entlassen euch in die Woche. Ich hoffe, ihr tanzt, singt und vögelt sehr viel.
1: Ja. Ja, kannst du so mitnehmen,
2: oder?
1: Ne? Genau. An der Stelle noch ein paar kleine Hinweise. Hier geht es jetzt gleich mehr der Wetterteststrecke. Das ist sehr schön und gut. Danach kommt die Hörbar. Das ist auch sehr schön und gut. Und danach kommt der Bewegungsmelder, die sportlichste Stunde Münchens, wo auch wir beide dran beteiligt sein werden, voraussichtlich.
2: Nee, du nicht. Ah, doch.
1: Ja, mal schon. Ja. Also schaltet da auf jeden Fall auch ein ab 19 Uhr. Und nächste Woche ist ja bekanntlich Pfingstmontag.
2: Juhu!
1: Das heißt Feiertag. Das heißt, wir werden nächste Woche für euch nicht am Start sein. Das ist sehr schade, aber für uns auch sehr schön, weil wir einfach mal Urlaub haben. Marie, du bist in Paris, Athen auf Wiedersehen.
2: Genau.
1: Also in Paris, bei den Franzacken. Und ich bin in Hamburg, bei der Fam.
2: Bei der Fam.
1: Bei der Fam.
2: Schön.
1: Und das wird auch sehr schön. Dementsprechend nehmen wir uns da ein bisschen Off-Zeit, um für euch wieder fresh in 2 Wochen da zu sein. Da freuen wir uns auch schon drauf.
2: Yes, sir.
1: Da gibt es auch wieder ganz viel zu besprechen. Und ich glaube, uns bleibt dann nichts anderes zu sagen als
2: tschüss, viel Spaß beim Tanzen, Singen
1: Dankeschön.
2: Und Vögeln.
1: Macht es gut, haut rein, bleibt gesund.
2: Das Wolke, wir
1: verwolken uns jetzt.
2: Verduften.
1: Genau. Tschüssi.

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1: Mit Pavel Friedrichs. US-Präsident Trump hat den Iran ultimativ zum Abschluss eines Abkommens aufgerufen und ihm mit Vernichtung gedroht. Das teilte der Regierungschef in seinem Online-Dienst Truth Social mit. Derzeit gilt eine Waffenruhe, doch eine dauerhafte Lösung für den Konflikt gibt es noch nicht. Die iranische Antwort auf einen US-Vorschlag zur Beendigung des Kriegs hatte Trump zuletzt als Müll bezeichnet. Die G7-FinanzministerInnen beraten heute in Paris über den Iran-Krieg und Welthandel. Im Fokus stehen die wirtschaftlichen Auswirkungen des Iran-Kriegs und der Blockade der Straße von Hormuz. Weitere Themen sind die Versorgung mit kritischen Rohstoffen sowie die Finanzierung von Entwicklungsländern. Außerdem geht es um Unterstützung für die Ukraine. 2025 ist die Todesstrafe weltweit so oft vollstreckt worden wie seit 1981 nicht mehr. Das besagt eine Erhebung von Amnesty International. Darin heißt es, der hohe Anstieg gehe vor allem auf einige wenige Staaten zurück. Die im Bericht erfassten über 2700 Hinrichtungen bilden demnach nur einen Teil des tatsächlichen Ausmaßes ab. Das war das M945 News Update um 11.
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6: Hello und herzlich willkommen zurück zu einer weiteren Folge Cortex. Und ich muss gleich vorweg sagen, es gibt einen kleinen Downer hier leider, weil ich habe vor ein paar Wochen eine OP am Arm gehabt und bin deswegen noch ein bisschen gehandicapt. Aber keinen besseren Zeitpunkt und keinen besseren Grund, um mir tatkräftige Unterstützung hier ins Studio zu holen in Form von zwei weiteren Armen. Und das Schöne ist, da hängt auch ein erster Moderator dran. Hi Tarek Amach!
7: Hi Kian, ja, ich bin froh, dass da auch tatsächlich jemand dranhängt. Bei mir im Skript steht gerade, ich soll dir heute ein bisschen unter die Arme greifen, damit...
6: Unter den einen.
7: Ja, unter den kaputten Arm, damit die Sendung trotzdem läuft und wir den Leuten trotzdem tolle Wissensthemen präsentieren können. Da haben wir nämlich heute im Angebot Allergien, unser erstes Thema. Es geht aber nicht um dysfunktionale Arme, sondern in dem Fall dysfunktionale Nasen. Thema, was war das Thema? Heuschnupfen. Heuschnupfen. Ja, genau. Und wenn wir die Nase dann geputzt haben, geht's weiter mit dysfunktionaler Wirtschaft. Da reden wir nämlich über Inflation und was man dazu im Wirtschaftsunterricht verpasst hat zu sagen. Und zuletzt sprechen wir von giftigen Vögeln. Ich weiß den Namen nicht mehr. Irgendwas mit Hui. Kian, hast du den noch im Kopf? Hui heißt er am Ende.
6: Nee, ich habe ihn nicht mehr im Kopf, aber da haben wir einen ersten Redakteur, der uns nachher mehr darüber erzählen kann. Ich sehe schon, das ist eine Armada guter Themen und wahrscheinlich dementsprechend auch eine Menge armseliger Wortwitze.
7: Oh boy.
6: Ich würde sagen, wir halten euch ja gar nicht länger auf. Wir haben leider nichts von Amadeus Mozart gefunden, aber wir haben was von Connor Youngblood, Summer Song. Viel Spaß damit. Es geht los mit Cortex.

0: Bombs Away von Charlotte Gainsbourg. Ich hoffe, ich habe den Namen richtig ausgesprochen. Auf jeden Fall hier bei Cortex, dem Wissensmagazin. Und Kian, wie geht's inzwischen deinem Arm? Nee, antworte lieber nicht darauf. Aber immerhin, bei dir dauert die Heilung nur ein paar Monate. Bei anderen Krankheiten ist das wesentlich schwieriger.
1: Allerdings, lieber Arm dran als Arm ab. Aber jetzt mal ernsthaft. Frühling ist ja für die meisten so die Zeit im Jahr, wenn man endlich wieder rauskommt, ohne Schneeschaufel und Schniefenase. Für manche Menschen geht's dann aber erst so richtig los.
0: Ja, leider. Davon sind wir zwar nicht betroffen, aber dann ist nämlich nicht nur Saison der schönen Blüten, sondern auch der omnipräsent schwirrenden Pollen. Und die können manchen das Frühjahr so richtig ver...
1: Piep, Sprache bitte. Auf jeden Fall mehr dazu hört ihr jetzt von Cecilia Esqueda in ihrem Beitrag zu dem Thema.
2: Niesattacken, Augenjucken, Abgeschlagenheit und Hautausschläge. Das sind typische Symptome für eine Pollenallergie, besser bekannt als Heuschnupfen. Bei Menschen, die unter dieser Allergie leiden, reagiert das Immunsystem überempfindlich. Es interpretiert harmlose Pollen als Krankheitserreger und bekämpft sie. Laut Professor Karl-Christian Bergmann, Allergologe an der Berliner Charité und Vorstandsvorsitzender der Stiftung Deutscher Polleninformationsdienst, ist die Zahl der PollenallergikerInnen in den letzten 50 bis 100 Jahren drastisch gestiegen. Über die letzten Jahrzehnte hinweg stagnieren jedoch die Zahlen auf einem hohen Niveau. In Deutschland sind das ungefähr 15% der Erwachsenen. Die genaue Ursache für die Verbreitung ist bislang ungeklärt. Professor Bergmann ist Verfechter der sogenannten Hygienetheorie. Sie ist eine der am weitesten akzeptierten Hypothesen für den Anstieg von Allergien.
3: Die besagt, dass wir im Laufe der immer verbesserten Hygiene mit immer weniger Bakterien und mit immer weniger verschiedenen Bakterien zu tun hatten. Und das betrifft insbesondere die ersten 2 Lebensjahre.
2: In dieser Zeit sei es besonders wichtig, dass der Organismus mit Schmutz und Keimen in Berührung komme. Nur so könne sich das Immunsystem normal entwickeln. Für die Hygienetheorie spricht, dass vor allem Stadtkinder eine Pollenallergie entwickeln. Kinder, die auf einem Bauernhof aufwachsen, erkranken deutlich seltener an Heuschnupfen oder anderen Allergien. Nichtsdestotrotz ist das Risiko, an einer Pollenallergie zu erkranken, von vielerlei Faktoren abhängig. Die genetische Vorbelastung einer Person stellt dabei den größten Risikofaktor dar.
3: Wenn die Eltern beide einen Heuschnupfen haben, dann liegt das Risiko des Neugeborenen bei ungefähr 70-80%. Auch einen Heuschnupfen zu entwickeln bis zum 14. Lebensjahr, hat nur Vater oder Mutter einen Heuschnupfen, dann liegt es bei ungefähr 40-50% und haben beide Eltern keine Allergie und auch die Großeltern nicht, dann liegt das Risiko nur bei ungefähr 5%.
2: Umwelteinflüsse wie Hygiene oder auch moderne Essgewohnheiten und Luftverschmutzung können dann diese Prädisposition begünstigen. In den letzten Jahren ist zunehmend jedoch auch der Klimawandel Mittelpunkt der Forschung, denn dieser verändert den Pollenflug.
3: Was auffällig ist, dass wir in Deutschland mehr Tage haben, an denen wir hohe Konzentrationen haben. Also an denen wir zum Beispiel mindestens 100 Birkenpollen pro Kubikmeter Luft haben. Haben wir zum Beispiel für München gezeigt.
2: Das liegt an den steigenden Kohlendioxidwerten in unserer Atmosphäre. CO2 ist ein Wachstumsfaktor für Pflanzen. Das führt dann zu einer erhöhten Pollenproduktion und damit zu einer stärkeren Belastung für AllergikerInnen. Doch auch die Pollensaison wird gespreizt. Durch den milden Winter fangen Frühblüher wie zum Beispiel Birke, Erle und Hasel eher an zu blühen. Und Gräserpollen fliegen bis in den warmen Herbst hinein. Aus diesem Grund haben AllergikerInnen fast das ganze Jahr über Beschwerden und das erhöht das Risiko eines Etagenwechsels. Das bedeutet, der Heuschnupfen weitet sich bis auf die unteren Atemwege aus und es kommt zu allergischem Asthma. Trotz vieler neuer Erkenntnisse gibt es noch keine sichere Erklärung, woher der Heuschnupfen kommt und wie man ihn behandeln kann. Genauso vielfältig wie die Faktoren sind, die ihn beeinflussen, sind es auch die Behandlungsmöglichkeiten. Wie sich der Heuschnupfen in Zukunft entwickeln wird, bleibt offen.
4: Ich dachte, jeden Ron am besten Hausmittel.

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1: Heute mit Pavel Friedrichs. Orale Abnehmmedikamente beeinflussen Belohnungssystem. Medikamente wie Ozempic wirken nicht nur gegen Hunger, sie greifen auch direkt ins Belohnungssystem des Gehirns ein. Das hat ein Team um Ali Güder an der University of Virginia herausgefunden. Untersucht wurde die nächste Generation dieser Abnehmmittel. Tabletten statt Spritzen, wie das kürzlich in den USA zugelassene Orforglipron. Per Genschere veränderten die Forschenden das Erbgut von Mäusen, damit ihr Körper auf den Wirkstoff reagiert. Das Ergebnis? Die Medikamente aktivieren Nervenzellen tief im Gehirn und drosseln die Ausschüttung des Glückshormons Dopamin. Der Hunger auf fettreiche, belohnende Nahrung sinkt. Das könnte künftig auch bei Suchterkrankungen und Essstörungen helfen. Hippocampus versteht Sprache unter Vollnarkose. Unser Gehirn hört zu, selbst wenn wir in Vollnarkose sind. Das hat ein Forschungsteam am Baylor College of Medicine in Houston nachgewiesen. Das Team implantierte bei 7 operierten PatientInnen winzige Elektroden ins Gedächtniszentrum des Gehirns und spielte während der Narkose Podcast-Ausschnitte ab. Die Nervenzellen erkannten Wortbedeutungen, unterschieden Grammatik und sagten sogar voraus, welches Wort als nächstes kommt, fast wie im Wachzustand. Das wirft eine grundlegende Frage auf. Braucht das Gehirn wirklich Bewusstsein, um Sprache zu verstehen? Und es könnte erklären, warum manche Menschen nach einer Narkose noch Erinnerungen an Gehörtes haben. Die LMU ist an 2 neuen klimabezogenen Forschungsprojekten in Bayern beteiligt. Eines davon fokussiert sich auf Städte, das andere auf Seen. Im Projekt Medicus untersuchen Forschende, wie Hitze, Luftverschmutzung und Pollenflug die Gesundheit der Menschen in städtischen Gebieten wie München beeinflussen. Mithilfe hochauflösender Klimamodelle, KI-Analysen und realen Stadtlaboren identifizieren sie Orte, an denen Menschen besonders stark belastet sind und entwickeln praktische Werkzeuge für eine gesündere Stadtplanung. Das zweite Projekt, Eco Bay, ist ein gemeinsames Vorhaben mit der TU München und richtet den Blick auf bayerische Seen. Forschende analysieren dabei Umwelt-DNA und RNA aus Wasserproben, unterstützt von KI und einem schwimmenden Roboter. Dieser kann selbstständig Daten sammeln und Proben entnehmen. Das Ziel? Frühwarnsignale erkennen, bevor Seenökosysteme aus dem Gleichgewicht geraten.
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0: How Could I Forget von Dice. Ihr hört Cortex, das Wissensmagazin hier auf M495.
1: Jo, und Kian, jetzt sag mir doch mal, wie gut denkst du, ist dein Wirtschaftswissen?
0: Boah, passt schon, aber wenn du so fragst, sage ich lieber mal weniger als mehr.
1: Das ist vermutlich auch sehr weise von dir, denn sonst dürftest du mir jetzt erklären, worum es geht bei der sogenannten Angebots- und Kostendruckinflation.
0: Gesundheit. Also Inflation ist ja allgemein der Anstieg des Preisniveaus, oder? Bezogen auf Dinge, die man als Normalverbraucher in üblicherweise so kauft in einem Monat.
1: Ja, das geht schon sehr gut in die richtige Richtung. Ich liebe ja diese deutschen Endlosfachwörter, das musste einfach rein. Warum, frage ich aber? Nämlich, weil inzwischen die Inflationsrate seit Februar wieder ansteigt. Von 2 auf bisher 3%.
0: Dann kamen wir also mal kurz in der Statistikkiste. Laut offiziellen Daten lag die Inflation in Deutschland in den letzten beiden Jahren relativ konstant bei knapp über 2%. Davor, also 2023, ist sie sogar Stück für Stück gesunken von fast 9% 2022.
1: Genau, wir erinnern uns, Russland-Ukraine-Krieg, Lieferketten wurden unterbrochen und die Energiepreise sind regelrecht explodiert. Dadurch verknappt hat sich vor allem das Angebot von Lebensmitteln, Erdgas und Erdöl in Europa, das haben wir ja heute auch noch. Und weil Inflation verschiedene Ursachen haben kann, sprechen ÖkonomInnen in so einem Fall von einer Angebotsinflation.
0: Okay, die Knappheit treibt also erstmal die Preise von Rohstoffen an, und zwar zunächst nur für die Produzenten. Die wiederum geben diese Preissteigerung dann aber häufig an uns weiter, im Supermarkt oder an der Tankstelle.
1: Sí, señor, leider. Und weil so die Kosten indirekt in die Höhe gedrückt werden, spricht man dabei genauer von einer Kostendruckinflation.
0: Ah, jetzt haben wir's. Und weil das Erdöl seit dem Iran-Krieg wieder knapp wird, geht die in den letzten Monaten also wieder los. Aber was wäre denn jetzt da die beste Lösung?
1: Tja, ich würde mal sagen, entweder der Krieg endet möglichst bald und das Energieangebot passt sich wieder an die alte Nachfrage an. Das wäre natürlich sehr zu wünschen. Oder, naja...
0: Oder die Energienachfrage passt sich notgedrungen an das knappere Angebot an und wir müssen eben auf der Überholspur in den sauren Apfel beißen.
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0: XYZ von Flasher. Ihr hört das Wissensmagazin Cortex hier von M94.5. Mexiko, Brasilien, Australien. Nicht nur fantastische Reiseziele, sondern auch Rekordhalter.
1: Ja, wenn auch zweifelhafte Rekorde. Nirgendwo sonst auf der Welt gibt es so giftige Tierarten. Aber eine Sache findet man überraschenderweise kaum in diesen Ländern, nämlich giftige Vögel.
0: Ja, das Viech ist nicht von hier, wa?
1: Nee, für solche Federvieh müsstet ihr schon nach Papua-Neuguinea. Wer euch dort das Leben schwer macht, erfahrt ihr jetzt von unserem Kollegen Pavel Friedrichs.
2: Wow! Du auch noch da? Entzückend, du kommst direkt in das M94.5 Bestiarium. Sie ist einer der Orte auf unserem Planeten mit der höchsten Biodiversität, die Insel Papua-Neuguinea. Während sie nur 1% der Landmasse der Erde ausmacht, beherbergt sie fast 7% der Spezies, darunter mehr als 700 Vogelarten. Und auch einige der wenigen giftigen, etwa den Zweifarben-Pitohui, den ihr jetzt hört. Dass der Vogel giftig ist, haben Forschende 1992 herausgefunden, als sie ihn für eine Ausstellung präparierten und ihre Hände zu schmerzen anfingen. Der Grund ist das Nervengift Homobatrachotoxin im Gewebe, ein unfassbar starkes übrigens. Damals war die Entdeckung eine völlige Überraschung, schließlich kannte die Wissenschaft in den 90ern toxische Vögel noch gar nicht. Und auch heute noch ist nicht abschließend geklärt, wie sie ihr Gift produzieren. Die übliche Annahme orientiert sich an den südamerikanischen Pfeilgiftfröschen. Demzufolge reichen Pitohuis Gifte aus den Käfern an, von denen sie sich ernähren. Genau wie die tödlichen Hüpfer. Die Papua, also die indigene Bevölkerung der Insel, wussten sich übrigens dran anzupassen. Während sie sonst fast alle Vogelarten jagen und verzehren, lassen sie die Pitohuis schön in Ruhe. Für den Vogel ist das gleich doppelt praktisch, denn er ist selbst gegen das Gift immun. Nur wie er das schafft? Tja, das wissen wir bis heute auch nicht. Ach, ein weiterer Eintrag für das M94.5 Bestiarium.

0: Perfekt. Auch in Europa könnt ihr euch Vogel vergiften. Die gute alte Wachtel entwickelt nämlich ab und zu Toxine, die beim Verzehr Vergiftungserscheinungen verursachen.
1: Ja, na guten Appetit.
0: Ja, Forschende vermuten ja, dass es an den Pflanzen liegt, die Wachteln fressen. Aber welche das sind, ist aktuell noch ungeklärt.
1: Ja, Leute, ich glaube, es wird jetzt für einige schwieriger als für andere. Aber wie wäre es, wenn wir einfach keine Wachteln essen? Das, glaube ich, wäre die einfachste Lösung für dieses Problem. Hier geht's weiter mit Rager von Blusher. 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

0: Basically von Catfish and the Bottle Man. Ihr hört Cortex im 94.5. Das tatsächlich auch damit schon wieder an seinem Ende angelangt ist. Wir hatten wieder eine ganze Menge spannender Themen dabei. Ich muss sagen, am allermeisten geflasht hat mich die eine News-Schalte, in der es darum ging, dass man im Koma doch tatsächlich in Anführungsstrichen wach ist, also dass man Dinge mitbekommt. Das fand ich ziemlich creepy, weil, also ich war vor 3 Wochen, ich habe meine Operation, da war ich auch in der Vollnarkose und ist schon ein creepy Gefühl, das Ganze.
1: Ja, kann ich nachvollziehen. Aber ich muss dazu sagen, ich war geradezu überrascht, dass das erst jetzt vor relativ kurzem entdeckt wurde, weil mein Opa, der war vor ein paar Jahren mal in der OP auf Vollnarkose und der meinte tatsächlich, der hat uns Leute, die wir dann an seinem Bett gequatscht haben, verstanden. Also das ist schon ein Weilchen her, aber finde ich cool, finde ich auf jeden Fall spannend.
0: Ja, also ich konnte mich tatsächlich nachher an gar nichts mehr erinnern. An was ich mich aber erinnern kann, ist unsere wunderbare Redaktion, die diese ganze Sendung hier auf die Beine gestellt hat. Das ist einmal ein Riesendank an Cecilia Esguera, Clara Krimpotic, Pavel Friedrichs, der auch hier im Studio live mit vor Ort war und uns unter die Arme gegriffen hat. Und an meinen Studiokollegen hier, Tarek Amach, der auch einen kleinen Beitrag für uns hier bereitgestellt hat. Danke dir.
1: Oh boy, du kommst aufs Unter die Arme greifen zurück, meine Güte. Du einarmiger Mann, die du. Nee, aber ich danke natürlich dann auch dir, Kian Somorodi, dass du hier die Cortex mit mir gemacht hast. Und es war mein erstes Mal, es hat Spaß gemacht. Ich komme auf jeden Fall sehr gerne wieder. Des Weiteren danken wir Max Winkler, der hat heute die Sendung geleitet. Und natürlich nicht zuletzt danken wir euch, unseren Zuhörenden. Ich hoffe, ihr hattet Spaß auf Cortex, dem Wissensmagazin auf M94.5. Bis nächste Woche.
0: Ich würde sagen, damit verabschieden wir uns. Kommt gut in die nächste Woche. Genießt noch die Lasst den Sonntag schön ausklingen. Wir geben euch hier dafür Dozers von Alec McGarry. Kommt gut in die nächste Woche. Ciao, ciao.

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0: Rekordzahlen bei Hinrichtungen, Investitionen in Bevölkerungsschutz und Nachfragerückgang von Veggie-Produkten.
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0: Theresa Osthöfer, es ist 15 Uhr. Letztes Jahr gab es mindestens 2700 Hinrichtungen weltweit. So viele wie seit 44 Jahren nicht mehr. Laut der Menschenrechtsorganisation Amnesty International ist die Zahl damit um über 70% gestiegen. Verantwortlich dafür sind nur wenige Länder, unter anderem der Iran, China und Saudi-Arabien. Die Dunkelziffer schätzt die Organisation noch deutlich höher ein. Bundesinnenminister Dobrindt will mehr Geld in den Zivilschutz stecken. Mit rund 10 Milliarden Euro möchte er Deutschland besser gegen hybride Bedrohungen schützen. Bis 2029 sollen neue Spezialfahrzeuge und über 100.000 Feldbetten angeschafft werden. Außerdem soll das technische Hilfswerk durch zusätzliche Ausrüstung und Personal unterstützt werden. Das Kreuzfahrtschiff Hondius ist wieder in seinem Heimathafen in Rotterdam angekommen. Nachdem vor 7 Wochen dort das Hunter-Virus ausgebrochen ist, soll das Schiff jetzt erstmal gründlich desinfiziert werden. An Bord waren noch 25 PassagierInnen, ein Arzt und eine Pflegekraft. Die Restbesatzung wird nochmal getestet und muss dann in Quarantäne. Nach einer Bauzeit von 10 Jahren und 400 Millionen Euro wurde heute das Strafjustizzentrum in München eröffnet. Ab Juli soll es dort Platz für mehrere Gerichte und Staatsanwaltschaften geben. Dass der Gefangenentransporter nicht in die Tiefgarage passte, war nur einer der Stolpersteine während der Bauzeit. Für den Umzug werden über 1000 Lkw-Ladungen benötigt. Veggie-Burger, Sojafleisch und Tofu-Wurst. Die Produktion veganer Fleischersatzprodukte ist seit langem erstmals leicht gesunken. Im letzten Jahr wurden über 120.000 Tonnen hergestellt und damit 1,2% weniger als 2024. Laut ExpertInnen ist Deutschland trotz des Rückgangs immer noch der größte Markt für pflanzliche Alternativprodukte in Europa. Das waren die M94.5 Nachrichten. Es ist 15.02 Uhr.

0: Rekordzahlen bei Hinrichtungen, neuer Ministerpräsident in Rheinland-Pfalz und Freispruch von Shakira.
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0: Therese Osthöfer, es ist 16 Uhr. Letztes Jahr gab es mindestens 2700 Hinrichtungen weltweit. So viele wie seit 44 Jahren nicht mehr. Laut der Menschenrechtsorganisation Amnesty International ist die Zahl damit um über 70% gestiegen. Verantwortlich dafür sind nur wenige Länder, unter anderem der Iran, China und Saudi-Arabien. Die Dunkelziffer schätzt die Organisation noch deutlich höher ein. Gordon Schneider ist neuer Ministerpräsident von Rheinland-Pfalz. Mit 63 Ja-Stimmen hat der CDU-Politiker die erforderliche Mehrheit übertroffen. Er führt nun eine schwarz-rote Koalition und ist der erste CDU-Regierungschef des Landes seit 35 Jahren. In seiner Antrittsrede betont der 50-Jährige, dass er für alle BürgerInnen da sein möchte, nicht nur für seine WählerInnen. Das Kreuzfahrtschiff Hondius ist wieder in seinem Heimathafen in Rotterdam angekommen. Nachdem vor 7 Wochen dort das Hunter-Virus ausgebrochen ist, soll das Schiff jetzt erstmal gründlich desinfiziert werden. An Bord waren noch 25 PassagierInnen, ein Arzt und eine Pflegekraft. Die Restbesatzung wird nochmal getestet und muss dann in Quarantäne. Nach einer Bauzeit von 10 Jahren und 400 Millionen Euro wurde heute das Strafjustizzentrum in München eröffnet. Ab Juli soll es dort Platz für mehrere Gerichte und Staatsanwaltschaften geben. Dass der Gefangenentransporter nicht in die Tiefgarage passte, war nur einer der Stolpersteine während der Bauzeit. Für den Umzug werden über 1000 Lkw-Ladungen benötigt. Shakira ist nochmal davongekommen. Nach mehr als 8 Jahren Rechtsstreit steht jetzt fest, die Sängerin hat doch keinen Steuerbetrug begangen. Das spanische Finanzamt muss 55 Millionen Euro an die Pop-Ikone zurückzahlen. Der Vorwurf kam auf, weil es Unsicherheiten darüber gab, wo Shakira tatsächlich wohnte, Florida oder Spanien. Das waren die M94.5 Nachrichten. Es ist 16.02 Uhr.
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3: Servus und einen wunderschönen guten Nachmittag allerseits wünsche ich euch. Ich hoffe, ihr genießt das Wetter. Endlich ist die Sonne wieder da, es ist schön warm. Nach dieser Woche Regen haben wir uns das, glaube ich, alle wirklich sehr, sehr verdient. Und apropos Woche Regen, beziehungsweise früher in Bayern heißt Volksfestzeit. Und wo waren wir da am Freitag? Ich war mit Freunden bei uns im Dorf in Großhadern hinten auf dem Haderner Dorffest. Und man hat ja ab und zu so komische Ideen, wenn man so, ja, ein, zwei Mass Intus hat. Und ich bin auf die Idee gekommen, es wäre doch mal eigentlich voll cool, wenn wir einen ganzen Monat eine Challenge draus machen, ganzen Monat jeden Tag Lederhosen bzw. Dirndl, eine Tracht einfach anziehen. Wäre doch eigentlich voll die gute Idee. Ich würde das Ganze auch gerne für einen guten Zweck machen, nur mir fällt bisher nichts ein, wo ich hinspenden könnte. Also, falls ihr irgendwelche Ideen habt oder auch gerne bei der Challenge mitmachen wollen würdet, dann schreibt uns doch einfach auf Insta eine DM und ja, falls lustige Vorschläge kommen, bis nachher um ca. 18 Uhr, dann quatschen wir darüber auch nochmal. Also von daher, M94.5 auf Insta draufgehen und uns eine DM schreiben, dann landet ihr hier bei mir im Studio. Und ich hätte gesagt, ich habe jetzt genug erzählt. Wir fangen jetzt an. Das ist General Electric und Carnegie Gazelle.

0: Electrics, Cornel, die Gazelle, hier in der Hörbar am Montagnachmittag auf M94.5. Eine Party in der Früh vor der Arbeit und das Ganze ohne Alkohol. Kann das wirklich funktionieren? Und vor allem für mich die wichtigere Frage, macht das überhaupt Spaß? Ob das so ist, Emily klärt uns gleich auf. Die war am Wochenende auf so einem sogenannten Coffee Rave. Vorher blicken wir jetzt aber erstmal auf die Musik der kommenden Stunde.
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0: Ja, und da hört ihr gleich einen italienischen DJ, der Klassik mit Electro mischt. Let's Get It Started, The Orchestral Edit von ASCO.

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1: Zuerst gibt's jetzt aber mal die Block Party und Hunting Witches.
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0: Björk, Army of Me, hier in der Hörbar am Montagnachmittag um jetzt 16.15 Uhr. Ja, und wenn man ans Feiern denkt, dann denken die meisten erstmal wahrscheinlich an lange Nächte, Alkohol und den Kater am nächsten Morgen. Aber genau davon wollen sich gerade immer mehr junge Menschen bewusst distanzieren. Statt nachts feiern zu gehen, treffen sie sich morgens oder tagsüber zu sogenannten Coffee Raves. Also Kaffee und Croissant statt Wodka, Energy und Mitternachtsdöner. Bei einem von diesen Coffee Raves hat sich unsere Redakteurin Emily mal umgeschaut. Ich glaube, am Samstag war das und jetzt ist es bei mir. Servus Emily.
1: Hi Ludwig.
0: Also Coffee Raves, das klingt ja erstmal ein bisschen widersprüchlich, für mich jetzt zumindest. Feiern am Morgen komplett nüchtern und danach vielleicht direkt in die Uni oder zur Arbeit. Warum kommt das jetzt gerade so gut an?
1: Ja, also das hat viel mit einem Mentalitätswandel zu tun. Immer mehr Studierende oder Young Professionals achten heute eben stärker auf Gesundheit, Schlaf und mentale Balance. Da verliert Alkohol natürlich für viele an Bedeutung. Gleichzeitig wollen die Leute natürlich trotzdem immer noch Spaß haben, Musik hören und gemeinsam feiern. Coffee Raves verbinden das natürlich ganz toll.
0: Also quasi eine Party, aber ohne diese ganzen negativen Folgen, wie zum Beispiel einen schweren Kopf am nächsten Morgen.
1: Ja genau, also kein Kater, kein komplett zerstörter nächster Tag und aber trotzdem eben dieses Gemeinschaftsgefühl beim Tanzen. Statt Alkohol gibt es dann eben auch Kaffee, Matcha oder Smoothies und einige sagen sogar, dass sie sich danach noch energiegeladener und produktiver fühlen.
0: Das klingt aber auch ein bisschen nach Self-Improvement. Also selbst das Feiern muss jetzt irgendwie effizient sein und der eigenen Optimierung dienen.
1: Ja genau, also das ist tatsächlich auch ein häufiger Kritikpunkt. Manche sagen, dass Feiern ja gerade da sein sollte, um mal komplett aus den eigenen Routinen auszubrechen und den Alltag eben nicht immer perfekt planen zu müssen. Bei Coffee Raves wirkt es natürlich manchmal so, als müsste man sogar die Party in den Terminkalender integrieren.
0: Aber jetzt, wo ich jetzt mal so drüber nachdenke, das Beisammensein und vor allem das Tanzen haben ja schon auch total viele positive Effekte, oder?
1: Ja, absolut. Ich meine, beim Tanzen werden Stresshormone abgebaut, Glückshormone wie Endorphine ausgeschüttet und man hat eben diese Bewegung, das Herz-Kreislauf-System wird gestärkt und gemeinsames Tanzen fördert natürlich auch soziales Wohlbefinden.
0: Das heißt, man tanzt jetzt lieber morgens und ist dann energiegeladen in der Uni oder im Job, statt die Nächte durchzufeiern und dann müde und verkatert in den Tag zu starten. Habe ich das richtig verstanden?
1: Ja, im besten Fall natürlich schon. Und ich glaube, genau deshalb ist der Trend auch gerade so beliebt. Es passt einfach zu unserer Generation, die zum einen bewusster leben will, aber natürlich trotzdem den Spaß nicht ganz missen möchte.
0: Ja, und irgendwie klingt das dann vielleicht doch gar nicht so schlecht, einfach mal tagsüber ganz nüchtern eventuell zu tanzen. Vielleicht hätte ich das während meiner Uni-Zeit auch mal ab und zu das ein oder andere Mal machen müssen. Vielleicht wäre ich dann durchgekommen.
1: Ja, also es klingt durchaus, es hat einen gewissen Reiz.
0: Naja, vielen, vielen Dank dir, Emily.
1: Sehr, sehr gern.
0: Nach einem Coffee-Rave startet man also besser in den Tag und dann allgemein glücklicher und ausgeglichener. Das klingt so, als sollten wir alle einfach mal ein bisschen mehr tanzen. Und ich hoffe, zu der nächsten Musik kann man das auch ganz gut. Sylüf, Dökümüs, Yüse, Adlin, Gün sind das hier in der Hörbar.

Noga Eres Chippy hier in der Hörbar. Heute mit mir Ludwig Weitel auf M94.5. Letzten Samstag, da hat München wieder bewiesen, dass die Stadt auch Farbe und Stimme hat. Der legendäre Krachparadezug zog wieder durch die Innenstadt und dieses Jahr war es die bisher größte. 43 Wagen, über 60 Kollektive, bis zu 20.000 Menschen, die die Straße in eine rollende Tanzfläche verwandelt haben. Nicht nur zum Spaß, das ist nämlich wirklich eine Demo. Die Geschichte der Krachparade, die beginnt nämlich schon 2011, als eine Hamburger Immobilienfirma angekündigt hat, auf der Feliczi-Straße in Schwabing 30 Luxuswohnungen zu bauen. Rund um die Schwabinger 7, eine bekannte Kneipe und Treffpunkt der lokalen Kulturszene. Ich war da tatsächlich auch schon das ein oder andere Mal. AnwohnerInnen organisierten dann Proteste und Veranstaltungen mit KünstlerInnen und MusikerInnen. Aber Bürgermeister Christian Udes Verwaltung damals genehmigte das Bauprojekt trotzdem. Aus dieser Niederlage entstand dann mehr Lärm für München und 2014 die erste Krachparade. Das Prinzip: Rave-Kultur trifft auf politische Forderungen und seitdem kämpft die Bewegung jedes Jahr für bezahlbare Freiräume, für Kunst, Kultur und Nachtleben und gegen explodierende Mieten und das Verschwinden nicht kommerzieller Treffpunkte. Das Motto: Lärm rauf, Mieten runter. Und Start war am Samstag um 14 Uhr am Geschwister-Scholl-Platz. Gegen 20 Uhr erreichte der Zug die Theresienwiese und die Afterparty, die zog dann weiter ins Backstage eines der traditionsreichsten Kulturzentren der Stadt, das ja auch gerade vor einer eher ungewisseren Zukunft steht, weil da sollen ja auch Hochhäuser gebaut werden und der Investor ist ja bekanntlichermaßen nicht ganz so der größte Freund vom Backstage. Und falls jetzt das Ganze neu für euch war, dann nächsten Mai vormerken, buntestes Outfit raussuchen, zur Tanzdemo kommen und eine Stadt unterstützen, in der Spaß und Haltung zusammenpassen. Denn eins ist ganz, ganz wichtig: wir brauchen Kultur, Kulturfreiräume, damit eine Stadt weiterhin lebendig bleibt und nicht irgendwann abstirbt. Das nur von meiner Seite und weil wir gesagt haben, Kultur ist wichtig, machen wir jetzt auch gleich mit Kultur weiter. Das ist der Zubi Club und Lil Q.

0: Let's Get It Started, die Orchestral Edit von ACO und Shibui hier in der Hörbar auf M94.5. Hallöchen mit Öchen, guten Tacho und Grüßli Müsli. Wenn man so begrüßt wird, dann geht doch direkt die Sonne auf. Bei dem anderen kommt eher der Kragen. Ich habe beide schon gehört, dass die einen das voll cool finden, die anderen könnten sich da stundenlang aufregen. Aber für die, denen das so geht, dass die Sonne aufgeht, manchmal sind es nicht einfach die großen Dinge, die unser Herz erobern, sondern es sind kleine, unscheinbare Worte. Und meine Kollegin Marie-Noëlle Swieler hat eine Ode an genau diese Worte geschrieben. Besondere Worte nicht der Begrüßung, sondern des Abschieds.
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3: Es war einmal ein kleines, unbeholfenes Mädchen. Gerade ist sie in die 6. Klasse gekommen. Ihr Humor war noch in der Reifephase. Dann schnappte sie zwei Wörter auf. Zwei Wörter, die den Anfang einer Liebesgeschichte markieren. Und diese Wörter lauteten Ciao Kakao. Und ab diesem Moment konnte sie nicht mehr zurück. Sie wollte mehr, immer mehr. Mehr Albernheit, mehr Fantasie, mehr Spaßi-Spaß in jedem Abschied. Und dann kamen sie ihr zugeflogen. Kleine, aber feine Wortwunder. Bis bald, Rian. Beruhigend wie eine warme Badewanne für die Seele. Düsseldorf, du schicker, stylischer Abschiedsgruß, du bist wie ein Kurzurlaub am Rhein. Bis später, Silie. Würzig, frisch, voller Leben. Oh, ihr tollen Abschiedsfloskeln, ihr alle habt mein Herz erobert. Ihr seid nicht nur Worte, ihr seid kleine Kunstwerke. Tschö mit Ö, Tschüssli Müsli, Ciao mit Au, Ade Wasche, schönes Knochenende, Ferrero Tschüsschen, Bundesgarten Ciao, Tschö Wapchichi, Ciao Gummi, auf Wiederhörnchen, Basilikum, San Francisco, Pasta la Vista Baby, bis bald Ronaldo, süß! Bis deine Antenne. Goodbye, Hawaii. Paris, Athen, auf Wiedersehen. Mach's Gucci. Und Schüsselchen mit Küsselchen aufs Rüsselchen. Ihr seid das Feuerwerk des Abschieds. Jeder von euch ein kleines Knallbonbon für meine Seele. Und ich verspreche hoch und heilig, ich lasse euch nie im Stich. Nie wieder ein langweiliges, trauriges Tschüss. Mit euch ist jeder Abschied ein Fest. Also wenn ich jetzt gehe, dann nur mit einem letzten, ehrlichen, dankbaren, völlig brachialem Goodbye mit Ei und Speck. Ich bin dann mal weg.
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0: Placebo, You Don't Care About Us, ein bisschen Modern Rock, hier auf M94.5. Ihr hört die Hörer mit mir, Ludwig Weitel. Und wo wir gerade beim Rock sind, Winona Fighter ist back. Ihr kennt sie höchstwahrscheinlich.
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Ja, wir hier in der Redaktion waren ziemlich verliebt in ihr Debütalbum My Apologies to the Chef. Und ich glaube, ihr könnt euch vorstellen, warum. Jetzt hat die Combo um Frontfrau Coco Kinnon vorletzten Freitag ziemlich überraschend neue Mucke veröffentlicht. Groß angekündigt war absolut gar nichts, aber Überraschungen sorgen ja meistens für die schönsten Freuden. Und der neue Song, der passt vor allem in eine Kategorie. Absolut gelungener Banger. Bombs Away wirkt frisch und neu, ohne dabei den aggressiven und energiegeladenen

geladenen Sound von Winona Fighter zu verlieren. Textlich muss nicht viel erklärt werden. Der Track ist ein klares Statement in Zeiten, wo mächtige Männer leider wieder Krieg spielen wollen. Dreht also die Lautsprecher jetzt auf maximale Lautstärke und setzt ein Zeichen. Das sind Winona Fighter mit Bombs Away.

0: Unterstützung für Social-Media-Verbot, neuer Ministerpräsident in Rheinland-Pfalz und Freispruch von Shakira.
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0: Theresa Osthöfer, es ist 17 Uhr. Zwei Drittel aller Deutschen finden ein Social-Media-Verbot für Kinder unter 14 Jahren gut. Das zeigt eine Befragung des Bayerischen Forschungsinstituts für digitale Transformation. Ob ein Verbot befürwortet wird, hängt dabei aber stark von der gesetzten Altersgrenze ab. Ein Verbot für ältere Kinder als 14 Jahren wird etwa abgelehnt. Forscherinnen warnen jedoch vor schnellen Entschlüssen und fordern strengere Regeln für Plattformen und mehr Medienkompetenz. Letztes Jahr gab es mindestens 2700 Hinrichtungen weltweit, so viele wie seit 44 Jahren nicht mehr. Laut der Menschenrechtsorganisation Amnesty International ist die Zahl damit um über 70% gestiegen. Verantwortlich dafür sind nur wenige Länder, unter anderem der Iran, China und Saudi-Arabien. Die Dunkelziffer schätzt die Organisation noch deutlich höher ein. Gordon Schnieder ist neuer Ministerpräsident von Rheinland-Pfalz. Mit 63 Ja-Stimmen hat der CDU-Politiker die erforderliche Mehrheit übertroffen. Er führt nun eine schwarz-rote Koalition und ist der erste CDU-Regierungschef des Landes seit 35 Jahren. In seiner Antrittsrede betont der 50-Jährige, dass er für alle BürgerInnen da sein möchte, nicht nur für seine WählerInnen. Nach einer Bauzeit von 10 Jahren und 400 Millionen Euro wurde heute das Strafjustizzentrum in München eröffnet. Ab Juli soll es dort Platz für mehrere Gerichte und Staatsanwaltschaften geben. Dass der Gefangenentransporter nicht in die Tiefgarage passte, war nur einer der Stolpersteine während der Bauzeit. Für den Umzug werden über 1000 Lkw-Ladungen benötigt. Veggie-Burger, Sojafleisch und Tofu-Wurst. Die Produktion veganer Fleischersatzprodukte ist seit langem erstmals leicht gesunken. Im letzten Jahr wurden über 120.000 Tonnen hergestellt und damit 1,2% weniger als 2024. Laut ExpertInnen ist Deutschland trotz des Rückgangs immer noch der größte Markt für pflanzliche Alternativprodukte in Europa. Das waren die M94.5 Nachrichten. Es ist 17.02 Uhr.
2: Danke dir, Theresa.
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2: Einen wunderschönen guten Nachmittag allerseits. Schön, dass ihr wieder eingeschaltet habt. Ja, auch die zweite Stunde hatten wir wieder das Vergnügen hier am Mikro. Und ich muss jetzt direkt mal nachfragen bei euch da draußen. Wie läuft's so mit dem SEV auf der U6? Ich hoffe, ihr seid alle da gut durchgekommen, beziehungsweise falls ihr irgendwo steht oder gerade noch auf dem Heimweg seid, ich drückt euch die Daumen, dass das ganz, ganz schnell da durchgeht und das hoffentlich alles reibungslos funktioniert. Ich bin selber betroffen, ich wohne in Großhadern und muss bis Studentenstadt hier rausfahren. Also sehr, sehr schlimm. Und weißt du, was das absolut katastrophalste ist? Das dauert ja jetzt auch wieder bis in den September. Pünktlich zur Wiesn wollen die erst fertig sein und dann 2027 machen die schon wieder weiter. Also ich habe echt keine Ahnung und keinen Plan, was die da geraucht haben bei der MVG. Aber ja, ich beruhige mich immer ein bisschen damit und sage ja, es muss auf jeden Fall so laufen. Die Renovationen sind nötig, damit der U-Bahn-Betrieb vernünftig weiterläuft. Aber ja, nervig ist es trotzdem. Wie gesagt, ich drücke euch die Daumen, kommt gut durch. Und um euch das ein bisschen zu versüßen, habe ich jetzt noch Musik dabei. Gute Musik sogar. Say Yes, Dog, sind das mit Stronger.

0: Yes, Dog, mit Stronger hier in der Hörbar. Ihr hört M94.5 an diesem Montagnachmittag. Ja, ich weiß nicht, was ihr am Wochenende gemacht habt, aber ich sitze hier immer noch mit so halben Augenringe vor dem Mikro. Ich habe mir Samstag und Sonntag 24 Stunden Nürburgring angeschaut. Ja, da war ein Autorennen und im Vorhinein war ja so viel spekuliert worden. Der Hype war so riesig, denn er war dabei. Ja, der viermalige Formel-1-Weltmeister Max Verstappen hat sich die Ehre gegeben und ist in einem Mercedes GT3 an den Start gegangen. Ich kann euch so viel verraten, gewonnen hat er leider nicht, da ganz, ganz viel Drama gab's in der Schlussphase. 4 Stunden vor Rennende hat die Antriebswelle an seinem Mercedes versagt. Also ganz, ganz viel Drama, aber nicht nur Max Verstappen war am Start. Nein, es hat auch ein Dacia für Furore gesorgt und unter anderem ist BMW mit einem Dreier-Kombi angetreten. Wie das funktioniert, das erfahrt ihr gleich. Ich habe mir das nämlich mal ein bisschen, genauer angeschaut. Ein Blick auf die Musik der nächsten Stunde, der lohnt sich aber auf jeden Fall auch.
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0: Und passend zum Nürburgring, die Idee ist klar, Who Shot Scott hat ein wirklich Fast Car.

0: perfekt in die Zeit. Hexer ist das mit Brand. 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Denn das ist der Brand, Brand.
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0: Hexer gibt's gleich, vorher stehen aber die Chemical Brothers jetzt schon in den Startlöchern aus dem 99er-Album Surrender jetzt

0: Bilderbuch mit irgendwo. Ihr hört M94.5 und das ist die Hörbar am Montagnachmittag. Ja, und am Wochenende, da war es tatsächlich soweit. Das 24-Stunden-Rennen am Nürburgring hat stattgefunden. Und was ist im Vorhinein alles darüber berichtet worden? Max Verstappen hat sich angekündigt. BMW hat einen Dreier-Kombi an den Start gebracht. Und auch ein Dacia hat mitgemischt. Zum allerersten Mal in der Geschichte des Nürburgrings überhaupt war das Event ausverkauft. 352.000 Fans waren über 4 Tage verteilt an der Nordschleife in der Eifel. Also echt wahnsinnig, wahnsinnig krasse Zahlen. Das Wetter hat wieder mal Eifel-typisch für diese Saison wieder mal nicht so mitgespielt. Zwischen Hagel, Regen, Sonnenschein, 30 Grad, war wirklich alles dabei. Also es war voll, voll crazy. Und natürlich dann der Herzschmerz. Max Verstappen wollte antreten, ist angetreten, wollte gewinnen und 4 Stunden vor Schluss mit 40 Sekunden Vorsprung hat ihm seine Antriebswelle im Stich gelassen und er ist ausgeschieden. Aber ja, ich habe es vorher angesprochen, nicht nur Max Verstappen war am Start, sondern BMW hat einen Dreier-Kombi an die Startziellinie gestellt. Das war im Vorhinein schon bekannt und da habe ich mir einfach mal gedacht, es gab doch schon mal in der Geschichte des Motorsports so 1-2 legendäre Rennwagen. Ich habe mir die Geschichte mal ein bisschen genauer angeschaut.
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0: Sie haben es tatsächlich getan. Ein Familienkombi bei den 24 Stunden am Nürburgring. BMW macht's möglich und probiert sogar vorne im Starterfeld anzugreifen. Eigentlich hat sich die Social Media Abteilung zum 1. April nur einen Spaß erlaubt und eine GT3-Variante des beliebten Dreier-Kombi-BMWs kreiert. Doch das Feedback der Fans war so überwältigend, dass sich die Jungs und Mädels bei der MGmbH, der Motorsportabteilung von BMW, gedacht haben, lass das mal for real durchziehen. Geboren war der BMW M3 Touring 24H. Genau dieses Monster startet nun tatsächlich bei den 24 Stunden am Nürburgring. Und sind wir mal ehrlich, wegen genau solcher Autos lieben wir den Motorsport doch so, so sehr. Rennfahrzeuge mit Charakter, denen wir Spitznamen geben und sie damit fast vermenschlichen. Welcher Motorsportfan erinnert sich zum Beispiel nicht an die ikonischen weiß-roten Marlboro-Lackierungen von den F1 McLaren-Autos in den späten 80ern? An den McLaren MP4-5, in dem die Teamkollegen Ayrton Senna und Alan Prost 1989 in Suzuka kollidierten und Prost dadurch Weltmeister wurde. Wenn dieser Rennwagen bei Classic-Rennen an den Start geht, dann hat jeder Motorsportfan sofort ein Grinsen im Gesicht und die Kollision vor Augen. Und das egal, ob der oder diejenige überhaupt schon auf der Welt war, als Ayrton Senna Prost in die Kiste gefahren ist. Eine weitere emotional geprägte Legende. Wir schreiben das Jahr 1963. Gründer Enzo Ferrari hat ein Problem. Sein Automobilkonzern ist pleite und steht vor einer Übernahme. Ganz heißer Favorit? Die Ford Motor Company rund um Henry Ford II. Es sollte anders kommen. Streitigkeiten um die Kontrolle der Rennabteilung bei Ferrari führten dazu, dass Enzo nicht an Ford verkaufte, sondern an Fiat. Henry Ford schwor Rache und wollte Ferrari da treffen, wo es am meisten wehtat. Bei den prestigeträchtigen 24 Stunden von Le Mans. Innerhalb von 3 Jahren stampfte Ford mit Hilfe von Carroll Shelby und Fahrer Ken Miles den Ford GT40 aus dem Boden. Ein Wagen, der ab 1966 4-mal in Folge die 24 Stunden von Le Mans gewinnen sollte. Jetzt also BMW mit einem Dreierkombi bei den 24 Stunden am Nürburgring. Die Münchner beweisen, dass es sich auch heute noch lohnt, neue und vor allen Dingen mutige Wege im Motorsport zu gehen. Denn neben dem ganzen Geld, der ganzen Technik, lebt das Rennfahren zu großen Teilen von den Fans. Leidenschaftliche Petrolheads, die legendäre Autos und FahrerInnen anfeuern und sich am Lagerfeuer Geschichten erzählen. Wagen, die mehr sind als ein Carbon-Monocoque, 4 Reifen und ein Motor. Also, liebe HerstellerInnen, seid mutig, liefert uns wieder Autos, von denen wir unseren EnkelInnen noch erzählen werden. Gebt uns Fahrzeuge, von denen wir sagen können, einmal dieses Auto fahren. das wäre es. Ja, BMW hat's bewiesen und der Kombi, der ist sogar Fünfter in der Gesamtwertung geworden. Das muss man sich mal auf der Zunge zergehen lassen. Da haben 161 Rennwagen sind an die Startlinie gegangen und der BMW 3er Kombi ist Fünfter geworden. Absolut krass. Mir fällt da nur eins ein.
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4: Was ist das für ein Kombi?

0: Time After Time. Ein Cyndi Lauper Cover hier in der Hörbar auf M94.5. Und ich muss echt sagen, was für ein geiles. Ja, von geilen Coverversionen zu Originalmusik, zu original geschriebener Musik. Und zwar, die meisten haben es wahrscheinlich mitbekommen, manche wissen das Ergebnis sogar schon. Am Samstag fand das Finale des Eurovision Song Contest statt. VertreterInnen aus 25 Ländern traten in der Wiener Stadthalle auf und schon im Vorfeld, da bahnte sich Veränderung an. Dieses Jahr weigerte sich einer der Hauptsponsoren, und zwar Spanien, am Wettbewerb teilzunehmen. Und zwar aufgrund der Teilnahme von Israel. Wir erinnern uns, es gab letztes Jahr schon riesig Trouble darum. Unter anderem wurden Palästina-Flaggen verboten, der ganze Contest stand auf der Kippe. Dieses Jahr waren dann aber die Palästina-Flaggen erlaubt. Außerdem hat sich das ORF diesmal dazu entschieden, die Buhrufe nicht zu retuschieren. Aus für den Fake-Applaus, den wir aus dem letzten Jahr kannten. Am Ende kam dann Israel sogar mit 343 Punkten auf den zweiten Platz. Die Siegerin mit ca. 150 Punkten Abstand ist dagegen Dara aus Bulgarien mit ihrem Song Banga Ranga. Grund zur Freude, denn das ist wirklich der allererste Sieg für das Land tatsächlich. Und die deutsche Kandidatin Sarah Engels, die bekam dagegen stolze 0 Punkte im Televoting und landete auf Platz 23 vor dem österreichischen Kandidaten Cosmo. Und England kam dieses Jahr als letzter ins Ziel. Unser Beileid ist ja nicht so, als ob wir das schon kennten.
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Fighters hier am Montagnachmittag in der Hörbar auf M94.5. Und apropos Laufen, ich glaube aktuell ist es auf einer gewissen Strecke vielleicht sogar schneller zu laufen. Denn so viele böse Wörter beginnen mit dem Buchstaben U. Ungetüm, Uno Reverse Card, Unterricht. Einfach nur ganz, ganz schlimm. Und jetzt kommen auch noch zwei neue hinzu. U3 und U6. Die werden ab heute nämlich saniert. Und das Ganze sogar bis zum 18. September. Das heißt für euch, zwischen Sendlinger Tor und Implerstraße gibt es erstmal nur Ersatzverkehr mit Bussen. Solche, die gerne mal so richtig voll werden. Aber das ist erst der Anfang. Die Bauarbeiten erfolgen nämlich in drei Phasen. Und die, über die ich hier rede, ist nur die erste. Die endet am 18. September jetzt nicht, weil die Arbeit erledigt ist. Nein, nein, sie endet, weil die Wiesn startet und die Musik natürlich laufen, ob damit der Bayer glücklich ist. Jedenfalls reden wir später bestimmt mal über die Bauarbeiten der Zukunft. Merkt euch für jetzt aber erstmal nur, keine U-Bahn zwischen Sendlinger Tor und Implerstraße, Busse als Retter in der Not und eine Uni, die zu schwänzen leichter denn je ist. Ja, ich glaube, das mache ich demnächst auch ab und zu mal. Was aber auch gut gegen Frust im ÖPNV hilft, das ist Musik. Und die kommt jetzt von Blumen für mich und Glut.

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0: Stay in the Car hier auf M94.5 an diesem Montagnachmittag. So Kinder, jetzt wird's lustig, denn jetzt lernen wir mal etwas wirklich Nützliches, nämlich wie man richtig Steuern hinterzieht. Jawohl, richtig gehört, es wird jetzt hier kriminell in der Hörbar. Und da fragen sich jetzt vielleicht erstmal die rechtschaffenden SteuerzahlerInnen unter euch, was? Sowas kann man doch nicht im Radio erzählen. Ich würde aber sagen, wie man unsere Steuern hinterziehen kann, das muss man wissen, wenigstens, um es in Zukunft verhindern zu können. Denn Unwissenheit, weiß man ja bekanntlich, schützt vor Strafe nicht. Und um uns das jetzt beizubringen, ist jetzt Tarik Amach bei mir im Studio. Servus Tarik.
1: Servus Ludwig. Ja, ich bin gespannt, wann ich auch die Finanzen von M94.5 anvertraut bekomme. Ich hoffe ja bald. Aber wenn du zufällig vor kurzem eine Multimilli-Erbschaft gemacht haben solltest, ja, dann wird der Rest hiernach vermutlich ein Zucker schlecken. Und die einfache Zauberformel dafür lautet Cum-Ex, Cum-Cum.
0: Die kenne ich, die waren ja schon mal irgendwann in den Nachrichten, irgendwas mit Olaf Scholz, und daran kann ich mich einfach nicht erinnern. Aber was genau ich mich leider nicht erinnern kann, was meinst du damit?
1: Ja, kein Thema, dafür bin ich ja da. Ich habe nämlich über die letzte Woche den neuen WDR-Podcast Inside Cum-Ex gehört, wirklich sehr zu empfehlen. Und der hat das Thema sehr ausführlich aufgearbeitet. Zum Einstieg. Bei beiden handelt es sich um sozusagen um Tricks mit Aktien, also bei Cum-Ex und Cum-Cum. Genauer gesagt, deren Dividenden. Denn auf die muss man in Deutschland Steuern zahlen, die sogenannte Kapitalertragssteuer. Und darüber habe ich mit Marie von Mendelssohn gesprochen. Die ist Juristin im Bereich Finanzkriminalität beim Verband Finanzwende e.V. Der vertritt sozusagen die Interessen der SteuerzahlerInnen und die erklärt das so.
2: Also ganz konkret, es ist der Dividendenstichtag. Ich habe eine Aktie mit dem Anspruch auf Auszahlung der Dividende. Dann bekomme ich die Dividende und muss auf die Dividende die Kapitalertragssteuer zahlen. In bestimmten Umständen kann es sein, dass ich diese Kapitalertragssteuer, die ich gezahlt habe, aber zurückbekomme. Und das Cum kommt daher, dass auf der Aktie eben noch der Dividendenanspruch ist. Bei dem Ex ist der Dividendenanspruch dann eben nicht mehr dabei.
1: Es geht also sozusagen grob um ein kurzzeitiges Hin- und Herverkaufen von Aktien, um sich eine Steuererstattung zu erschleichen, ohne diese Steuer je bezahlt zu haben. Und dadurch, sagt sie, wurden in den letzten 2 Jahrzehnten von professionalisierten kriminellen Akteuren ganze 10 Milliarden Euro erbeutet. Aus der deutschen Staatskasse.
0: Boah, das ist mal eine verdammte Menge Arschi, würde ich mal sagen. Damit hätte man viele Kitas bauen können oder Bahnstrecken sanieren, vielleicht die S-Bahn-Stammstrecke fertig kriegen oder. Und das ist jetzt ein Steuerschlupfloch, was keiner gesehen hat, oder wie muss ich mir das vorstellen?
1: Das ist tatsächlich eine recht gängige Nachfrage in dem Zusammenhang, die habe ich ihr auch gestellt. Beziehungsweise es ist sogar ein Narrativ, wie von Mendelssohn es formuliert. Diese Steuererstattung ist nämlich tatsächlich juristisch einfach illegal. Also Steuerhinterziehung vom sogenannten Typ Dividendenstripping. Und einige Täter wurden deswegen auch schon rechtskräftig verurteilt.
0: Ja, sehr gut. Aber dann nicht mal mehr unbedingt ein Problem der Gesetzgebung, sondern eher von den Behörden, zum Beispiel Staatsanwaltschaften, oder? Aber ja, das war ja auf jeden Fall mal Cum-Ex. Und was ist dann jetzt mit Cum-Cum? Dem Namen nach recht ähnlich nehme ich dann ja mal an.
1: Das kann man schon so sagen, würde ich meinen. Das geht aber explizit über Staatsgrenzen hinweg. Da halten also zum Beispiel ausländische Banken deutsche Aktien.
2: Was sie dann also machen bei Cum-Cum ist, sie geben ihre Aktien einfach für den kurzen Moment, für den Tag der Dividendenauszahlung, einem deutschen Unternehmen, beispielsweise einer Bank oder einem Fonds, welche gar keine Steuer zahlen muss. Und dann wird die Dividende ausgeschüttet, diese Entität zahlt keine Steuern und dann wird die Aktie wieder zurückgegeben und der Gewinn, der dadurch entstanden ist, dass im Endeffekt jemand, der eigentlich Steuern zahlen muss, keine gezahlt hat, der wird geteilt.
1: Genau, sie nennt das ganz nett Dividendenurlaub. Der hinterzogene Steuerbetrag, sozusagen die Urlaubsrechnung für die SteuerzahlerInnen, die ist aber wesentlich weniger nett, nämlich fast 30 Milliarden Euro, laut Verweis auf einen Mannheimer Wirtschaftsprofessor.
0: Und wie läuft da jetzt die Strafverfolgung ab? Es wäre ja ganz nett, wenn das Geld irgendwann mal wieder zurückzufinden wäre bei mir. Ich meine, so auch für die Allgemeinheit.
1: Ja, genau, nicht zu dir bitte, zur Allgemeinheit. Bei Cum-Cum sind die Ermittlungen und Verfahren leider noch nicht so weit vorgeschritten wie bei Cum-Ex. Und das führt der Verband Finanzwende wiederum auf die asymmetrische Machtkonstellation zurück, die hier wirkt. Ein recht klein ausgestatteter, schwach ausgestatteter David auf der einen Seite, das wäre der Staat, gegen einen recht mächtigen, finanziell stark ausgestatteten Goliath, der kriminelle Teil der Finanzwirtschaft.
0: Okay, also mein Bedürfnis nach Gerechtigkeit befriedigt das jetzt erstmal noch nicht. Dafür müssen wir dann doch noch etwas warten. Bis dahin ein bisschen mehr Liebe für die Strafverfolgung und etwas mehr juristisches Feintuning. Das wäre ja vielleicht schon mal was. Den Podcast Inside Cum-Ex können wir aber auf jeden Fall schon mal empfehlen. Und dir, Tarek, vielen, vielen herzlichen Dank für die Recherche und deinen Bericht hier.
1: Ja, sehr gerne und bis zum nächsten Mal.
0: Ja, und bis ich das Ganze vielleicht verstanden habe, da muss ich leider auch noch ein bisschen den Rotstift ansetzen. Emilk ist das jetzt hier.
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0: Rotstift Emilk hier in der Hörbar auf M94.5 an diesem Montagnachmittag, heute mit mir Ludwig Weitel. Ja, Ludwig Weitel, der muss sich leider jetzt auch schon wieder verabschieden. Kurz vor 6, das heißt, die Hörbar ist vorbei. Schade. Naja, bevor ich jetzt hier aber noch final Servus sag, muss ich mich natürlich noch bei ein paar Leuten bedanken, die hier an dieser Sendung mitgearbeitet haben. Und da hätten wir zum einen heute in der Redaktion Emily Hänlein, Clara Krimphocic, Entschuldigung, Marie-Noel Swieler, ich habe was beigetragen, Uliane Augustin, Pavel Friedrichs und Tarek Amach. Vielen, vielen Dank euch dafür. Die Nachrichten, die kamen heute von Theresa Östhofer und Laura Gandorfer. Die OVD ist und vielen coolen Online-Content heute zuständig. Da waren heute Xenia Gulaschkova und Veronika Haider. Vielen, vielen Dank. Checkt unbedingt mal unsere Social-Media-Kanäle, YouTube, Instagram, TikTok aus. Da kommt immer sehr, sehr cooles Stuff. Heute hatten wir zum Beispiel mal den Swatch-Hype. Da gab es anscheinend Prügeleien um Uhren. Also komplett wild. Schaut da gerne mal vorbei, falls euch das interessiert. Ansonsten mich hier heute im Studio unterstützt hat Pavel Friedrichs. Der hatte heute auch die Sendeleitung und war CVD. Vielen, vielen Dank dir dafür, Pavel. Die Musikplanung für heute, beziehungsweise die Musikplanung für heute, die hat heute auch Xenia rausgesucht. Ja, was für eine Überraschung. Danke dir, Xenia, dafür. Und wie gesagt, mein Name ist und bleibt Ludwig Weitel. Einen letzten Song habe ich noch. Und zwar, ich weiß, wer ich bin, aber wer bist eigentlich du? Das ist Beppy Boy.
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0: Unterstützung für Social-Media-Verbot, mehr Geld für den Bevölkerungsschutz und Cyberangriffe auf den ESC.
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0: Theresa.
1: Heute im Studio.
0: Theresa Osthöfer, es ist 18 Uhr. 2/3 aller Deutschen finden ein Social-Media-Verbot für Kinder unter 14 Jahren gut. Das zeigt eine Befragung des Bayerischen Forschungsinstituts für digitale Transformation. Ob ein Verbot befürwortet wird, hängt dabei aber stark von der gesetzten Altersgrenze ab. Ein Verbot für ältere Kinder als 14 Jahre wird etwa abgelehnt. Forscherinnen warnen jedoch vor schnellen Entschlüssen und fordern strengere Regeln für Plattformen und mehr Medienkompetenz. Letztes Jahr gab es mindestens 2700 Hinrichtungen weltweit. So viele wie seit 44 Jahren nicht mehr. Laut der Menschenrechtsorganisation Amnesty International ist die Zahl damit um über 70% gestiegen. Verantwortlich dafür sind nur wenige Länder, unter anderem der Iran, China und Saudi-Arabien. Die Dunkelziffer schätzt die Organisation noch deutlich höher ein. Bundesinnenminister Dobrindt will mehr Geld in den Zivilschutz stecken. Mit rund 10 Milliarden Euro möchte er Deutschland besser gegen hybride Bedrohungen schützen. Bis 2029 sollen neue Spezialfahrzeuge und über 1000 Feldbetten angeschafft werden. Außerdem soll das technische Hilfswerk durch zusätzliche Ausrüstung und Personal unterstützt werden. Gordon Schnieder ist neuer Ministerpräsident von Rheinland-Pfalz. Mit 63 Ja-Stimmen hat der CDU-Politiker die erforderliche Mehrheit übertroffen. Er führt nun eine schwarz-rote Koalition und ist der erste CDU-Regierungschef des Landes seit 35 Jahren. In seiner Antrittsrede betont der 50-Jährige, dass er für alle BürgerInnen da sein möchte, nicht nur für seine WählerInnen. Vergangenen Samstag gab es rund 500 digitale Angriffe auf den Eurovision Song Contest. Die CyberangreiferInnen versuchten, die Website des Musikevents zu stören und sogar auszuschalten. Aber dank zahlreicher Sicherheitsvorkehrungen konnte alle Sabotageversuche verhindert werden. Der ESC wurde außerdem von einigen Demonstrationen begleitet, die sich gegen die Teilnahme Israels richteten. Das waren die M94.5 Nachrichten. Es ist 18.02 Uhr.
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6: Hallo und herzlich willkommen zur sportlichsten Stunde der Woche, des Monats, des Jahres, ihr wisst Bescheid. Denn es ist wieder Zeit für den Bewegungsmelder. Ich hoffe, ihr hattet alle ein wunderschönes Wochenende. Annick, wie war denn dein Wochenende heute?
7: Ja, erstmal hallo Johanna und hallo alle Zuhörerinnen und Zuhörer. Ja, ich hatte ein sehr sportliches Wochenende. Natürlich erstmal der FC Bayern München hat seine Schale bekommen, seine verdiente Schale. Es war sehr cool. Aber gleichzeitig war ich nämlich beim Football, beim American Football bei den Munich Ravens. Die hatten ihr erstes Saisonspiel. Und da habe ich mal vorbeigeschaut. Es war sehr, sehr cool. Sie haben gewonnen gegen die Raiders aus Tirol. Und zwar haushoch, ich weiß gar nicht, 50 zu 30 oder keine Ahnung. Also wirklich, das ging ab. Sehr coole Spielzüge waren dabei. Es hat echt Spaß gemacht. Und du, Johanna, wie sportlich war dein Wochenende?
6: Ja, bei mir war es tatsächlich auch nochmal richtig sportlich. Ich war nämlich Skifahren. Am Sonntag war es Closing vom Stubaier Gletscher. Und so skiverrückt, wie meine Familie ist, haben wir es uns natürlich nicht nehmen lassen und sind nochmal hochgefahren auf einem Berg. Und sagen wir es mal so, the sun was so strong, baby, weil Mai, Sonne und Schnee lügen nicht. Ich bin auf jeden Fall mit einem riesen fetten Brandy rausgegangen, aber Mai ist was wert.
7: Brandy, sehr cool, ein sehr cooles Wort. Ja, aber ich würde sagen, da warst du auf jeden Fall sportlicher unterwegs als ich. Zumindest auf eine andere Art. Ja, ihr habt also gemerkt, unsere Wochenenden waren sehr sportlich. Ich hoffe, eure waren auch sportlich. Und jetzt geht's gleich nämlich noch sportlicher weiter. Jetzt kommt nämlich der Bewegungsmelder. Aber erstmal kommt, wo ist die Euphorie von Trümmer?

0: Das war Wo ist die Euphorie von Trümmer?
1: Ja, gerade läuft die Eishockey-WM und heute Abend spielt Deutschland gegen die Gastgeber, die Schweiz.
0: Ein wichtiger Teil für ein erfolgreiches Spiel ist die Ausrüstung, also Schläger, Schoner und Schlittschuhe.
1: Die wird aber immer teurer und das hat Folgen. Wenn ihr genau Bescheid wissen wollt, dann bleibt dran. Jetzt kommt aber erstmal Slidework von Valley. Slidework, Slidework, Slidework, D-Town, Slidework.

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1: Das war Yayo von The Beatnuts hier in Bewegungsmelder auf M94.5.
2: Ja, Eishockey, das ist eine der schnellsten und härtesten Teamsportarten der Welt, aber auch als auch eine der teuersten. Während die Ausrüstung immer moderner wird, steigen natürlich auch die Preise sehr rasant.
1: Doch was bedeutet das für den Breitensport und die Zukunft des Spiels? Unser Kollege Marc hat sich das mal genauer angeschaut.
3: Metto behind the net, swings it in front, he's down! Metto!
4: Schnelle Kufen auf dem Eis, präzise Schüsse und harte Bodychecks. So kennen die meisten von uns Eishockey. Was aber meist unter dem Trikot verborgen bleibt, ist die Ausrüstung der Spielerinnen und Spieler. Und genau die hat sich in den vergangenen Jahren rasant weiterentwickelt. In den letzten zwei Jahrzehnten gab es zahlreiche Innovationen. Austauschbare Kufen mit hitzeanpassbare Schlittschuhe und flexible Carbonschläger. Doch mit dem technischen Fortschritt stieg auch der Preis drastisch. Doch woran liegt es, dass Eishockey immer kostspieliger wird? Und droht der Sport zum Elite-Hobby zu werden? Hersteller verweisen auf fünf zentrale Faktoren: Material, Forschung, Produktion, Marketing und Absatzmarkt. Nils, Sohn des Chefs vom Center S in München, kann das bestätigen.
5: Insgesamt hat sich in den letzten paar Jahren eine ganze Kette von Kostensteigerungen aufgebaut. Vor allem solche Sachen wie die gestiegenen Produktions- und Transportkosten, aber vor allem die Entwicklung neuer Materialien, die leichter und stabiler werden sollen, wie zum Beispiel die Carbon-Komponenten, wo halt viel Forschung nötig ist.
4: Innovation kostet. Doch viele dieser Neuerungen sind für Amateursportler kaum relevant. Oft sind es marketinggetriebene Veränderungen, deren Nutzen im Alltag zweifelhaft bleibt. Höhere Energiepreise, spezialisierte Fertigungsverfahren und teure Löhne in Produktionsländern treiben die Kosten weiter nach oben. Große Marken wie Bauer, CCM und Warrior investieren massiv in Werbung und Sponsoring. Verträge mit Superstars wie Conor McDavid oder Sidney Crosby kosten Millionen. Gleichzeitig wird jede vermeintliche Revolution groß inszeniert, auch wenn sie in der Praxis kaum etwas verändert. Diese Preisentwicklung bleibt nicht ohne Folgen. Schon früher galt Eishockey als teurer Sport. Doch heute ist die Einstiegshürde höher denn je. Viele Familien können oder wollen nicht mehr tausende Euros für Ausrüstung oder Vereinsbeiträge ausgeben. Einige Vereine versuchen mit Flohmärkten, Leihausrüstung oder Kooperationen mit Sportgeschäften gegenzusteuern.
5: Eine Sache, die wir momentan auch hier versuchen, ist ein Leihsystem anzusetzen, vor allem für Kinder.
4: Doch auch abseits der Ausrüstung entstehen hohe Kosten. Da es nur wenige Vereine gibt, legen viele Eltern jedes Wochenende hunderte Kilometer zurück, um ihre Eltern zu den Spielen zu bringen. Die Spritkosten alleine summieren sich schnell auf vierstellige Beträge im Jahr. Das Ergebnis? Weniger Kinder fangen mit Eishockey an. Der Breitensport schrumpft und damit langfristig auch der Nachwuchs für den Spitzensport. Denn ohne breite Basis gibt es weniger Talente, die den Sprung nach oben schaffen. Eishockey steht an einem Scheideweg. Technologisch ist der Sport so modern wie nie zuvor. Innovationen sollen Fortschritt symbolisieren. Doch oft dienen sie vor allem dem Verkauf. Wenn sich diese Entwicklung fortsetzt, wird der Sport, der einst für Teamgeist, Härte und Leidenschaft stand, zunehmend zu einem Privileg. Die entscheidende Frage lautet daher nicht, wie teuer Eishockey geworden ist, sondern für wen ist dieser Sport überhaupt gedacht und wer kann ihn sich in Zukunft noch leisten.
2: Die Entwicklung im Eishockey zeigt, Fortschritt hat seinen Preis.
1: Doch je exklusiver der Sport wird, desto kleiner wird der Breitensport und dadurch halt dann auch die Nachwuchsförderung. Die Beförderung bestimmt auch, ja. Hier geht's jetzt aber erstmal weiter mit I'm Up on That von Das Racist und Homeboy Sandman.
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0: Oh Shit von Samara Zühn hier im Bewegungsmelder auf M94.5.
1: Es ist endlich wieder soweit. Die Playoff-Season in der Basketball-Bundesliga hat gestartet.
0: Und gestern hat der FC Bayern Basketball die Gladiators aus Trier für Spiel 1 im SAP Garden empfangen.
1: Nachdem die Münchner weder im BBL-Pokal noch in der Euroleague erfolgreich waren, bleibt ihnen diese Saison nur noch, also der Meistertitel.
0: Schritt 1 dafür ist schon mal getan. Gestern konnten sie nämlich das erste Viertelfinalspiel mit 101:80 gewinnen. Unsere Kollegin Marie war vor Ort und ist deswegen bei uns im Studio. Hey Marie!
2: Hallo!
1: Die Münchner Basketballer haben am Ende dann doch relativ deutlich gewonnen. Waren sie von Beginn an so dominant im Spiel, wie man es von den Tabellenersten erwartet?
2: Tatsächlich gar nicht. Die Gäste aus Trier haben sehr schnell und sehr mutig die Führung übernommen zu Beginn. Waren sowohl offensiv als auch defensiv sehr stark und sehr viel stärker als die Bayern, sodass Bayerns Coach Pesic nach 5 Minuten schon die erste Auszeit nehmen musste. Am Ende des ersten Viertels hatte Trier 6 Punkte Vorsprung. Das Fazit also, die Bayern-Defensive war einfach am Pennen. Das sagt auch Oscar da Silva.
3: Ich glaube, wir müssen defensiv eine Schippe drauflegen in der Serie und in den Playoffs generell. Und ich glaube, wir haben uns heute ein bisschen in den eigenen Fuß geschossen mit Schleunigkeit in der Verteidigung. Trier ist eine gute Mannschaft, also das muss man auch ganz klar sagen. Wenn du die ins Laufen kommen lässt, dann sind die offensiv vor allem überragend. Und deswegen wird es für uns in der Verteidigung ein bisschen besser, in unserer Linie zu halten.
2: Zu Beginn des zweiten Viertels hat Bayern dann recht schnell den Ausgleich geschafft und letzten Endes waren sie auch in allen 3 restlichen Spielabschnitten dann schon doch überlegen.
0: An welchen Stellen war denn der FC Bayern denn letztlich einfach stärker?
2: Sie haben einfach mit einem Tick mehr Intensität gespielt und die Bayern hatten auch deutlich mehr offensive Rebounds. Das könnte aber auch daran liegen, dass Trier gerade aus den Play-Ins gekommen ist und womöglich noch etwas erschöpfter war als die Münchner. Der Coach Pesic hat aber trotzdem gesagt, dass es gar keine Ausreden gibt.
4: Wir haben Zeit, egal wo wir spielen, in Trier oder hier in Samp Arena, das muss die Fans gespielt werden. Und toppe, es gibt keine Ausrede. Also, wir müssen Defense spielen.
2: Ja, Defense spielen, das ist, glaube ich, das Fazit, was hier sehr stark rauskam. Und wo die Münchner auf jeden Fall besser waren, war mit ihrem MVP, dem Topscorer Andy Obst. Er hat im Spiel insgesamt 24 Punkte gemacht. Und daneben wollen wir natürlich auch würdigen Oscar da Silva mit einer Trefferquote von 100% im gesamten Spiel, das ist schon eine Hausnummer und dementsprechend im Interview danach hat einer der Journalisten auch gesagt, O-Ton, das sieht man auch nicht alle Tage. Daraufhin hat Oscar da Silva geantwortet.
3: Herzlichen Glückwunsch, hast du heute eine
2: gesehen. Ja, fand ich sehr witzig. Mit diesem Selbstbewusstsein geht's weiter in den Playoffs und das braucht man auch.
1: Was macht dann in den Playoffs Gott, was man in den Playoffs auch braucht, sind die Fans vor Ort. Wie war denn die Stimmung im SAP-Garden?
2: Der SAP-Garden war ausverkauft, obviously, also 11.500 ZuschauerInnen haben den FC Bayern und teilweise auch Trier supportet. Der SAP-Garden war komplett weiß bekleidet. An jedem Platz lag nämlich für jeden und jede ZuschauerIn ein weißes T-Shirt mit der Aufschrift Munich All In. Auch Herbert Heiner, der hat es gerade noch pünktlich von der Meisterfeier der Fußballer geschafft, hat das Shirt nicht angehabt, leider. Und auch nicht NBA-Star Tristan da Silva, der da in der ersten Reihe gehockt hat. Der hatte das auch nicht an, aber er hat immerhin in seinem Heimaturlaub in München die Zeit dafür gefunden, seinen Bruder Oscar zu supporten. Und einer war da und der hat auch dieses T-Shirt getragen und es hat uns alle irgendwie sehr verwundert. Es war Lothar Matthäus tatsächlich.
0: Ja, können wir stolz drauf sein, dass Lothar Matthäus das Shirt anhatte. Besser ja. Als der Herbert Heiner.
2: Genau.
0: Ja, danke Marie für diese Insights. Mal schauen, ob der Lodder morgen auch wieder an der Courtzeit sitzt und den FC Bayern Basketball bei Playoff-Viertelfinal Partie 2 unterstützt.
1: Auch das zweite Spiel findet um 20.30 Uhr im SAP-Garden statt. Da wird sich dann zeigen, ob Trier erneut die Puste ausgehen wird oder ob die Bayern ihre defensiven Schwächen in den Griff bekommen. Jetzt geht's aber hier erstmal weiter mit That's the Way von Dai P und Kivo West.

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1: Quiet, please.
2: Ex-DFB-Star will bei 1860 München einsteigen. Das bestätigte der ehemalige Nationalspieler Thomas Hitzlsperger gestern in der BR-Sendung Blickpunkt Sport. In dem Vorhaben hat er sich mit dem ehemaligen Geschäftsführer Markus Rejek zusammengetan. Es besteht ein generelles Interesse, gemeinsam mit Partnern bei den Löwen einzusteigen. Aktuell ruhen die Verhandlungen allerdings. Die FC Bayern-Frauen haben ihren Doublesieg gefeiert. Einen Tag nach den Männern jubelten nun auch die Fußballerinnen des FC Bayern Münchens mit den Fans. Im Rathaus der Stadt wurden die Doublesiegerinnen von Oberbürgermeister Krause empfangen. Auf dem Marienplatz kamen rund 5000 Fans zusammen. Die Frauen des FC Bayern Münchens hatten sowohl die deutsche Meisterschaft als auch den DFB-Pokal gewonnen. Am ersten Spieltag der European Football Association haben sich die Munich Ravens gestern gegen die Raiders aus Tirol durchgesetzt. Bei ihrem ersten Spiel im Grünwalder Stadion starteten die Münchner mit einem souveränen 58:30 Erfolg in die neue Saison. Die 5000 ZuschauerInnen konnten direkt nach 12 Sekunden die ersten Punkte der Ravens feiern. Als nächstes müssen die Ravens zum deutschen Derby nach Frankfurt. Das nächste Heimspiel findet dann am 14. Juni gegen die Prag Lions statt, dann im Sportpark Unterhaching.
3: Danke, Paul.
2: Gerne.
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0: Danke.
1: Das war So wie du von Liebha und Koala. Entschuldigung, wie vorhin, also wie wir vorhin schon gehört haben, laufen seit dem Wochenende die Basketball-Playoffs wieder.
2: Ja, und parallel dazu stand am Samstag und Sonntag in Berlin auch der Nachwuchs im Fokus, nämlich bei den WNBL Top 4.
1: Beim Finalturnier der besten Jugendteams Deutschland wurde um den Titel Deutsche Meister 2026 gespielt. Für das Top 4 in Berlin qualifiziert hatten sich die Gastgeber Alba Berlin, der Phoenix TSV Hagen, die TG Mainz Sharks, Würzburg und der TS Jahn München.
2: Und auch wenn es für die MünchnerInnen am Ende nicht so zum Titel gereicht hat, lohnt sich ein Blick auf die starke Nachwuchsarbeit des Vereins. Unsere Kollegin Lea Steglich hat sich das Jugendprogramm der TS Jahn München einmal genauer angeschaut.
3: Der Basketballsport boomt in Deutschland. Rund 274.000 Menschen spielen in Vereinen. Vor allem in der Altersklasse 7 bis 14 Jahren ist der Sport beliebt. Mehr als 100.000 Kinder stehen allein in dieser Altersgruppe.

0: regelmäßig auf dem Court. Doch Basketball bleibt bislang klar männlich geprägt. 76% der Vereinsmitglieder sind jung und nur 74% weiblich. Trotzdem gewinnen Nachwuchsstandorte immer mehr an Bedeutung. Ein solcher Standort für den weiblichen Basketballnachwuchs ist dabei die TS Jahn München. Mit ihrer intensiven Jugendarbeit hat sich der Verein seit den 2000ern einen Namen gemacht. Vorreiter ist die TS Jahn München dabei besonders mit ihrer Mädchen- und Frauenabteilung. Die erste Damenmannschaft spielte lange in der zweiten Bundesliga, ehe 2023 der bittere Abstieg folgte. Doch nur 3 Jahre später ist die Euphorie zurück. 2026 gelingt der Wiederaufstieg in die zweite Liga. Bemerkenswert dabei, der Kader ist extrem jung. Das Durchschnittsalter liegt gerade einmal bei knapp 18 Jahren. Für Kapitänin Anna Matic ist genau das die große Stärke des Teams.
1: Also ich glaube, wir haben wirklich unfassbares Talent in der Mannschaft, vor allem die jungen Spielerinnen. Wir sind unfassbar jung. Ich glaube, da liegt so viel Potenzial und ich bin mir sicher, dass die ein oder andere ihren Weg bis in die erste Liga machen wird.
0: SpielerInnen auszubilden, das ist auch das Ziel der TS Jahn München. Der Verein nimmt dabei eine besondere Rolle im Münchner Basketball ein. Kaum ein anderer Club bietet so viele Teams in unterschiedlichen Alters- und Leistungsklassen an. Von der U8 bis zu U18 bekommen die SpielerInnen hier die Möglichkeit, sich sportlich weiterzuentwickeln und ihr Talent Schritt für Schritt auszubauen. Das schätzen auch die SpielerInnen.
1: Und es ist einfach schön, dass wir einen Verein haben, der von klein bis groß alles dabei hat, dass man nicht Verein wechseln muss, um in einer besseren Liga zu spielen, sondern einfach, dass man da ja bis zum Schluss einfach auf dem höchstbesten Level spielen kann.
0: Der Traum vom Basketball auf höchstem Niveau begeistert viele der jungen SpielerInnen. Doch hinter dem sportlichen Erfolg steckt oft harte Vereinsarbeit. Fehlende finanzielle Mittel, zu wenig TrainerInnen und knappe Hallenzeiten machen es schwierig, langfristig professionelle Strukturen aufzubauen. Besonders Vereine ohne große Sponsoren müssen dabei viel Eigeninitiative und Leidenschaft investieren. Auch die TS Jahn kennt diese Herausforderungen nur zu gut. Der Verein war bereits in der Vergangenheit am Aufbau des leistungsorientierten Frauenbasketballs beteiligt. Armin Schweber weiß genau deshalb, welche Hürden Vereine überwinden müssen und wie viel Engagement nötig ist, um den jungen Talenten überhaupt die Chance auf Leistungssport zu ermöglichen.
2: Aber die zweite Liga in der Grauzone ist schwer. Schwer Sponsoren zu finden, weil es doch nicht ganz billig. Schwer Personal zu finden, die da in der Organisation als Coaches dabei sind. Und schwer Mädchen zu finden, die ohne jede Bezahlung doch Bundesliga spielen.
0: Gerade die Frage der Finanzierung spielt dabei eine zentrale Rolle. Welche SpielerInnen können überhaupt bezahlt werden? Reicht das Budget aus, wenn ein Verein den Schritt in Richtung erste Bundesliga gehen will? Vor allem in Großstädten mit hohen Lebensunterhaltskosten wird schnell klar, wie schwierig professioneller Frauenbasketball wirtschaftlich umzusetzen ist. Für viele Mädchen steht deshalb gar nicht unbedingt die Profikarriere im Vordergrund. Sie wollen Basketball vor allem aus Spaß am Spiel spielen. Genau darauf versucht die TS Jahn München zu reagieren. Trotz begrenzter Kapazitäten schafft es der Verein mit einem durchdachten Konzept, sowohl leistungsorientierte Talente als auch reine HobbyspielerInnen aufzufangen und ihnen passende Entwicklungsmöglichkeiten anzubieten.
2: Wir haben eine Basketballschule, samstagmorgens, alle 4 Wochen, können alle kommen, ohne Eintritt, mit Anmeldung, ohne Mitgliedsbeitrag, gar nichts. Die können immer spielen, solange sie noch 12 und jünger sind, Mädchen und Jungs. Die werden von unseren Coaches betreut. Wir haben auch ein Auge drauf, ob vielleicht doch ein tolles Talent dabei ist.
0: Eine Win-Win-Situation für beide Seiten. Sowohl für die SpielerInnen und den Verein, der so langfristig Nachwuchs fördert und den Mädchenbasketball stärkt. Ein Konzept, das zeigt, wie man die SpielerInnen von morgen früh für den Sport begeistert und dauerhaft am Ball hält.
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0: Urinal von Schreiware hier beim Bewegungsmelder auf M94.5.
1: Ja, jetzt ist auch schon wieder vorbei, die sportlichste Stunde München.
0: Ja, leider, aber uns hat es auf jeden Fall sehr viel Spaß gemacht. Wir hoffen euch genauso.
1: Bei einem großen Teil dieser Sendung, ohne die es nur halb so viel Spaß machen würde, wollen wir uns jetzt aber erstmal noch herzlich bedanken. Und zwar sind das Marc Bruselinski,
0: Marie-Noelle Swieler,
1: Lea Steglich.
0: Für die Nachrichten bedanken wir uns sehr herzlich für Paul am Tor.
1: Für die Musikplanung bedanken wir uns bei Xenia Goluschkova.
0: Und für die Unterstützung im Studio bei Marie-Noelle Swieler
1: und Maximilian Abt.
0: Und natürlich geht auch ein großes Danke an meine kongeniale Co-Moderatorin Johanna Korb.
1: Ja, und ich sag Danke an dich, Anni Vogel.
0: Gern geschehen. Und ja, das war's jetzt leider endgültig. Bleibt sportlich und wir hören uns beim nächsten Mal.
1: Tschüss, es ist aber ja jetzt nur die sportlichste Stunde vorbei. Musik läuft weiterhin und so fangen wir jetzt an. Mit Little Samba von Ugly Duckling. 3

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